0: Weitere Details nannte der Präsident zunächst nicht.
1: In der Diskussion um die künftige Finanzpolitik der Bundesregierung hat Bayerns Ministerpräsident Söder neue Schulden eine Absage erteilt. Zugleich forderte der Regierungschef in der Bild am Sonntag weitreichende Steuersenkungen. Söder lehnte es trotz der schwierigen Haushaltslage ab, die Schuldenbremse aufzuweichen. Stattdessen verlangte der Ministerpräsident, den Solidaritätszuschlag endgültig abzuschaffen und den Mittelstand zu entlasten. Die Bundesregierung hatte zuvor die Eckpunkte für den Haushalt 2027 beschlossen. Trotz geplanter Einsparungen und Kürzungen soll die Neuverschuldung im Kernetat deutlich ansteigen. In der Fußball-Bundesliga hat Bayer Leverkusen im Kampf um die Champions-League-Plätze 3 wichtige Punkte geholt. Gegen Leipzig gewann die Werkself mit 4:1. Aus der Sportredaktion Stefanie Lervoix.
2: Dreimal Schick sowie Teller erzielten die Tore für Leverkusen. Baumgartner schoss den Ehrentreffer für Leipzig. Einer Sensation nahe war Heidenheim in München. Der Tabellenletzte führte beim ersten 3:2 und kassierte kurz vor Abpfiff noch den Ausgleich. Hoffenheim und Stuttgart trennten sich ebenso 3:3. Ein großer Schritt Richtung Klassenerhalt gelang dem HSV mit dem 2:1 bei der kriselnden Frankfurter Eintracht. Werder Bremen indes rutschte nach dem 1:3 gegen Augsburg auf Rang 15 ab. Union Berlin und Köln vergaben beim 2:2 den Matchball zur Rettung.
1: Und in Liga 2 hat Schalke 04 mit 1:0 gegen Düsseldorf gewonnen und kehrt damit in die erste Liga zurück. Das waren die Nachrichten. Das Wetter in Deutschland. Im Westen und Norden Schauer und Gewitter, Tiefstwerte 15 bis 3 Grad. Am Tage zwischen Lausitz und östlichem Oberbayern sonnig. Im Nordwesten Schauer und Gewitter 16 bis 30 Grad. Am Montag örtlich Schauer und Gewitter, im Südosten und Norden Aufheiterungen 12 bis 26 Grad. Es ist 2:03 Uhr.
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4: Wir starten in diese Stunde mit der Musica Antiqua Köln unter Leitung von Reinhard Göbel und der Ouvertüre in D-Dur von Georg Philipp Telemann.

Die Ouvertüre in D-Dur, die Meeresfarben von Georg Philipp Telemann, mit der Musica Antiqua Köln unter Leitung von Reinhard Göbel. Das Münchner Kammerorchester spielt jetzt die Sinfonie in Fis-Moll, die Abschiedssinfonie von Joseph Haydn. Die Leitung hat Alexander Liebreich.

Unter Leitung von Alexander Liebreich spielte das Münchner Kammerorchester die Abschiedssinfonie Fis-Moll von Joseph Haydn. 3:09 ist es, Sie hören das ARD-Nachtkonzert, präsentiert von BR Klassik. Nikolai Rimski-Korsakow steht jetzt auf dem Programm, die 4 musikalischen Bilder Der goldene Hahn. Zar Dodon in seinem Palast, Zar Dodon auf dem Schlachtfeld, Zar Dodon bei der Königin Shemacha und Dodons Hochzeit und unglückliches Ende. Igor Makiewicz dirigiert das Orchestre des Concerts Lamoureux.

Das Orchestre des Concerts Lamoureux war das unter Leitung von Igor Markiewicz mit den vier musikalischen Bildern Der goldene Hahn von Nikolai Rimski-Korsakow. Jetzt Musik zu Goethes Faust von Fanny Hensel. Der erste Akt aus der Tragödie, zweiter Teil, mit Simone Schneider, Sopran und dem Chor des Bayerischen Rundfunks, am Klavier begleitet von Olaf Dressler.

Der erste Akt, anmutige Gegend. Aus der Musik zu Faust, der Tragödie zweiter Teil, für Sopran, Solo, Frauenchor und Klavier von Fanny Hensel. Hier in einer Aufnahme mit Simone Schneider und dem Chor des Bayerischen Rundfunks, am Klavier begleitet von Olaf Dressler. Von Heitor Villa-Lobos folgt jetzt die Sinfonie Nummer 11. Carl St. Clair dirigiert das SWR Radiosinfonieorchester Stuttgart.

Carl St. Clair und das SWR Radio Sinfonieorchester Stuttgart mit der Sinfonie Nummer 11 von Heitor Villa-Lobos. Soweit der zweite Teil unseres ARD-Nachtkonzerts. Bis zu den 4 Uhr Nachrichten jetzt noch Gitarrenmusik von Francisco Tárrega.

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1: Um 4 Uhr mit Gabriela Kühne. Zwei führende Republikaner haben den angekündigten Teilabzug von US-Truppen aus Deutschland kritisiert. In einer gemeinsamen Erklärung warnten die Vorsitzenden der Verteidigungsausschüsse in Senat und Repräsentantenhaus, Wicker und Rogers, dass der Schritt das Risiko berge, das falsche Signal an Kreml-Chef Putin zu senden. Aus der Nachrichtenredaktion Ulrike Ufer.
2: Beide zeigten sich so wörtlich sehr beunruhigt über die Ankündigung des Pentagons, US-Soldaten möglicherweise auch aus anderen europäischen Ländern abzuziehen. Wicker und Rogers betonten zudem, dass Deutschland den Forderungen ihres Parteifreundes Trump nach höheren Verteidigungsausgaben nachgekommen sei. Zudem lasse Berlin US-Flugzeuge im Iran-Konflikt Stützpunkte und den deutschen Luftraum nutzen. Unterdessen wollen die USA nach den Worten von Trump ihre Truppenpräsenz in Deutschland über die bereits angekündigte Zahl hinaus herunterfahren. Weitere Details nannte der Präsident zunächst nicht.
1: In der Diskussion um die künftige Finanzpolitik der Bundesregierung hat Bayerns Ministerpräsident Söder 9 Schulden eine Absage erteilt. Zugleich forderte der Regierungschef in der Bild am Sonntag weitreichende Steuersenkungen. Söder lehnte es trotz der schwierigen Haushaltslage ab, die Schuldenbremse aufzuweichen. Stattdessen verlangte der Ministerpräsident, den Solidaritätszuschlag endgültig abzuschaffen und den Mittelstand zu entlasten. Die Bundesregierung hatte zuvor die Eckpunkte für den Haushalt 2027 beschlossen. Trotz geplanter Einsparungen und Kürzungen soll die Neuverschuldung im Kernetat deutlich ansteigen. In der Fußball-Bundesliga hat Bayer Leverkusen im Kampf um die Champions-League-Plätze 3 wichtige Punkte geholt. Gegen Leipzig gewann die Werkself mit 4:1. Aus der Sportredaktion Stefanie Lavoie.
3: Dreimal Schick sowie Teller erzielten die Tore für Leverkusen. Baumgartner schoss den Ehrentreffer für Leipzig. Einer Sensation nahe war Heidenheim in München. Der Tabellenletzte führte beim ersten 3:2 und kassierte kurz vor Abpfiff noch den Ausgleich. Hoffenheim und Stuttgart trennten sich ebenso 3:3. Ein großer Schritt Richtung Klassenerhalt gelang dem HSV mit dem 2:1 bei der kriselnden Frankfurter Eintracht. Werder Bremen indes rutschte nach dem 1:3 gegen Augsburg auf Rang 15 ab. Union Berlin und Köln vergaben beim 2:2 den Matchball zur Rettung.
1: Und in Liga 2 hat Schalke 04 mit 1:0 gegen Düsseldorf gewonnen und kehrt damit in die erste Liga zurück. Das waren die Nachrichten. Das Wetter in Deutschland. Am Tage zwischen Lausitz und östlichem Oberbayern sonnig, im Nordwesten Schauer und Gewitter 16 bis 30 Grad. Am Montag örtlich Schauer und Gewitter, im Südosten und Norden Aufheiterungen 12 bis 26 Grad. Am Dienstag unbeständig mit Schauern. Es ist 4:03 Uhr.
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4: In dieser Stunde haben wir für Sie Musik von Engelbert Humperdinck, Ermanno Wolf Ferrari und zu Beginn von Jacques-Pierre-Joseph Roth. Sein Violinkonzert Nummer 7, A-Moll, wird gespielt vom SWR-Rundfunkorchester Kaiserslautern unter Leitung von Nicolas Paquet. Der Solist ist Friedemann Eichhorn.

Das Violinkonzert Nummer 7 a-Moll des Beethoven-Zeitgenossen Jacques-Pierre-Joseph Roth. Hier in einer Aufnahme von 2007 mit Friedemann Eichhorn und dem SWR-Rundfunkorchester Kaiserslautern, Leitung Nicolas Paquet. Weiter geht es mit dem Streichquartett C-Dur von Engelbert Humperdinck. Wir hören das Diogenes-Quartett. Stefan und Gundula Kirpal Violine, Stefanie Kraus Viola und Steffen Restau Violoncello.

Engelbert Humperdinck im ARD-Nachtkonzert. Das war sein Streichquartett C-Dur, gespielt vom Diogenes-Quartett. Stefan und Gundula Kirpal Violine, Stefanie Kraus Viola sowie Steffen Ristau Violoncello. Von Ermanno Wolf-Ferrari haben wir jetzt das Idillio Concertino Opus 15 im Programm. Simon Dent ist der Solist an der Oboe, Wojciech Reiski dirigiert die polnische Kammerphilharmonie.

Mit dem Idilio Concertino A-Dur Opus 15 von Ermanno Wolf-Ferrari ging diese Stunde zu Ende. Der Oboist Simon Dent musizierte zusammen mit der polnischen Kammerphilharmonie. Die Leitung hatte Wojciech Rajski.

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1: Um 5 Uhr mit Gabriela Kühne. Zwei führende Republikaner haben den angekündigten Teilabzug von US-Truppen aus Deutschland kritisiert. In einer gemeinsamen Erklärung warnten die Vorsitzenden der Verteidigungsausschüsse in Senat und Repräsentantenhaus Wicker und Rogers, dass der Schritt das Risiko berge, das falsche Signal an Kreml-Chef Putin zu senden. Aus der Nachrichtenredaktion Ulrike Ufer.
2: Beide zeigten sich so wörtlich sehr beunruhigt über die Ankündigung des Pentagons, US-Soldaten möglicherweise auch aus anderen europäischen Ländern abzuziehen. Wicker und Rogers betonten zudem, dass Deutschland den Forderungen ihres Parteifreundes Trump nach höheren Verteidigungsausgaben nachgekommen sei. Zudem lasse Berlin US-Flugzeuge im Iran-Konflikt Stützpunkte und den deutschen Luftraum nutzen. Unterdessen wollen die USA nach den Worten von Trump ihre Truppenpräsenz in Deutschland über die bereits angekündigte Zahl hinaus herunterfahren. Weitere Details nannte der Präsident zunächst nicht.
1: In der Diskussion um die künftige Finanzpolitik der Bundesregierung hat Bayerns Ministerpräsident Söder neue Schulden eine Absage erteilt. Zugleich forderte der Regierungschef in der Bild am Sonntag weitreichende Steuersenkungen. Söder lehnte es trotz der schwierigen Haushaltslage ab, die Schuldenbremse aufzuweichen. Stattdessen verlangte der Ministerpräsident, den Solidaritätszuschlag endgültig abzuschaffen und den Mittelstand zu entlasten. Die Bundesregierung hatte zuvor die Eckpunkte für den Haushalt 2027 beschlossen. Trotz geplanter Einsparungen und Kürzungen soll die Neuverschuldung im Kernetat deutlich ansteigen. In der Fußball-Bundesliga hat Bayer Leverkusen im Kampf um die Champions-League-Plätze 3 wichtige Punkte geholt. Gegen Leipzig gewann die Werkself mit 4:1. Aus der Sportredaktion Stefanie Lavoie.
3: Dreimal Schick sowie Teller erzielten die Tore für Leverkusen. Baumgartner schoss den Ehrentreffer für Leipzig. Einer Sensation nahe war Heidenheim in München. Der Tabellenletzte führte beim ersten 3:2 und kassierte kurz vor Abpfiff noch den Ausgleich. Hoffenheim und Stuttgart trennten sich ebenso 3:3. Ein großer Schritt Richtung Klassenerhalt gelang dem HSV mit dem 2:1 bei der kriselnden Frankfurter Eintracht. Werder Bremen indes rutschte nach dem 1:3 gegen Augsburg auf Rang 15 ab. Union Berlin und Köln vergaben beim 2:2 den Matchball zur Rettung.
1: Und in Liga 2 hat Schalke 04 mit 1:0 gegen Düsseldorf gewonnen und kehrt damit in die erste Liga zurück. Das waren die Nachrichten. Das Wetter in Deutschland. Am Tage zwischen Lausitz und östlichem Oberbayern sonnig, im Nordwesten Schauer und Gewitter 16 bis 30 Grad. Am Montag örtlich Schauer und Gewitter, im Südosten und Norden Aufheiterungen 12 bis 26 Grad. Die Zeit, es ist gleich 5.03 Uhr.
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4: Mit Emmanuel Chabrier wünschen wir einen schönen guten Morgen.

Alexandre Tarot spielte die Bourrée Fantasque von Emmanuel Chabrier. Jetzt Sophie Dervaux und das La Folia Barockorchester mit dem Fagottkonzert Triumphverzeichnis 474 von Antonio Vivaldi.

Sophie Dervaux war die Solistin im Fagottkonzert C-Dur, Triumphverzeichnis 474 von Antonio Vivaldi. Begleitet wurde sie vom La Follia Barockorchester. 19 Minuten nach 5 ist es, ARD Nachtkonzert. Der Flötist István Zsolt Nagy spielt jetzt zusammen mit den Budapest Strings alte ungarische Tänze aus dem 17. Jahrhundert von Ferenc Farkas.

Alte ungarische Tänze aus dem 17. Jahrhundert von Ferenc Forkos mit István Zsolt Nagy an der Flöte und den Budapest Strings. Damit kommen wir zum Klavierduo Genova und Dimitrov und der Klaviersonate Opus 3 Nummer 1 von Muzio Clementi.

Die Sonate für Klavier zu vier Händen, Opus 3 Nummer 1 von Muzio Clementi, in einer Einspielung mit Aglika Genova und Ljuben Dimitrov. 20 vor 6 wurde es damit. In unserem ARD-Nachtkonzert haben wir jetzt einen Satz aus dem Trompetenkonzert E-Dur von Johann Nepomuk Hummel für Sie. Urban Angnas ist der Solist, Howard Shelley dirigiert die London Mozart Players.

Urban Angnas und die London Mozart Players unter Leitung von Howard Shelley mit dem ersten Satz aus dem Trompetenkonzert E-Dur von Johann Nepomuk Hummel. Mit Ludwig van Beethoven geht unser ARD-Nachtkonzert zu Ende. Hier ist der vierte Satz aus dem Rasumowski-Quartett Nummer 3, gespielt vom Vogler-Quartett. Tim Vogler und Frank Reinecke Violine, Stefan Fehland Viola sowie Stefan Fork Violoncello.

Tim Vogler und Frank Reinecke Violine, Stefan Fehland Viola, Stefan Fork Violoncello. Das Vogler-Quartett mit dem vierten Satz aus dem Streichquartett Opus 59 Nummer 3 von Ludwig van Beethoven. Und zum Ausklang dieses ARD-Nachtkonzerts spielt Alfred Brendel jetzt noch die Bagatelle in G-Moll von Ludwig van Beethoven. Wir verabschieden uns und wünschen noch einen schönen Sonntag.

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1: Um 6 Uhr mit Alexander Terhorst. Die USA wollen offenbar mehr Soldaten aus Deutschland abziehen als bislang bekannt. US-Präsident Donald Trump kündigte in der Nacht an, er wolle die Truppenpräsenz über die bereits angekündigte Zahl von 5.000 herunterfahren. Details nannte er nicht. Kritik an den Plänen kommt von führenden Republikanern. Die Vorsitzenden der Verteidigungsausschüsse im Senat und Repräsentantenhaus, Roger Wicker und Mike Rogers, teilten mit, ein Truppenabzug aus Deutschland berge das Risiko, das falsche Signal an Wladimir Putin zu senden. Der Präsident des IFO-Instituts Clemens Füst warnt wegen drohender neuer US-Zölle vor erheblichen Risiken für die deutsche Wirtschaft. Er sagte, der Bild am Sonntag sollte aus den Zolldrohungen ein neuer Handelskrieg werden, könnte Deutschland in diesem Jahr in eine Rezession rutschen. Aus dem Bundesfinanzministerium hieß es, man solle abwarten, ob die USA die Zölle tatsächlich erheben. Der US-Präsident hatte angekündigt, die Zölle auf Autos und LKWs aus der EU von 15% auf 25% zu erhöhen. Der Waldbrand im tschechischen Nationalpark Böhmische Schweiz hat sich ausgeweitet. Wie die Feuerwehr am Abend mitteilte, brennt es inzwischen auf einer Fläche von 100 Hektar. Zunächst waren es nur 10 Hektar. Es seien mehr als 30 Feuerwehreinheiten im Einsatz. Sie würden von 3 Hubschraubern unterstützt. Der Nationalpark grenzt unmittelbar an die sächsische Schweiz. In den USA hat ein Bundesberufungsgericht den Postversand von Abtreibungspillen vorläufig gestoppt. Das Gericht in New Orleans setzte eine Regelung der US-Arzneimittelbehörde FDA aus. Diese hatte den Versand des Medikaments Mifepristone nach telemedizinischer Verschreibung erlaubt. Nach dem Stopp dürfen Anbieter das Mittel nur noch persönlich in Kliniken oder Arztpraxen ausgeben. Geklagt hatte der Bundesstaat Louisiana. Seiner Ansicht nach wird das Abtreibungsverbot durch den Versand unterlaufen. In der Fußball-Bundesliga hat Leipzig die vorzeitige Champions-League-Qualifikation verpasst. Die Sachsen verloren in Leverkusen mit 1:4. Bayern München und Heidenheim trennten sich 3:3. Außerdem spielten Frankfurt HSV 1:2, Union Berlin Köln 2:2, Hoffenheim Stuttgart 3:3 und Bremen Augsburg 1:3. Schalke kehrt nach 3 Jahren in die Bundesliga zurück. Der Zweitligist machte den Aufstieg am Abend durch ein 1:0 gegen Düsseldorf perfekt. Das waren die Nachrichten. Das Wetter, die Temperaturen von 5 Uhr auf dem Brocken wolkig 13 Grad, Chemnitz wolkig 15. Dresden wolkig 11, Eisenach wolkig 10, Erfurt leicht bewölkt 11 Grad, Fichtelberg wolkig 12. Gera leicht bewölkt bei 12 Grad, Görlitz wolkig 15, Halle leicht bewölkt 12. Leipzig wolkig bei 13 Grad, Magdeburg fast wolkenlos 10, in Meiningen wolkig bei 10 Grad. Die Vorhersage, heute viel Sonne, im Verlauf zunehmend Wolken, später auch einzelne Schauer möglich. 24 bis 30 Grad heute, morgen zunächst Sonne, dann mehr Wolken und einige Schauer und Gewitter, 21 bis 27 Grad. MDR Verkehrsdienst. A4 Richtung Dresden zwischen Rüdersdorf und Gera-Langenberg ist ein Hund auf der Fahrbahn. Ein totes Reh auf der A4 Richtung Dresden zwischen Frankenberg und Hainichen sowie auf der A14 Richtung Magdeburg zwischen Nauenhof und Dreieck Partenau. Die A14 Richtung Magdeburg ist zwischen Halle-Trotha und Lübbyen wegen Bauarbeiten bis heute Abend gesperrt. Soweit der MDR Verkehrsdienst. Die Zeit 6.04 Uhr.
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2: Um 7 Uhr mit Alexander Terhorst. Die USA wollen offenbar mehr Soldaten aus Deutschland abziehen als bislang bekannt. US-Präsident Donald Trump kündigte in der Nacht an, er wolle die Truppenpräsenz über die schon angekündigte Zahl von 5.000 herunterfahren. Details nannte er nicht. Kritik an den Plänen kommt von führenden Republikanern. Die Vorsitzenden der Verteidigungsausschüsse in Senat und Repräsentantenhaus, Roger Wicker und Mike Rogers, teilten mit, ein Truppenabzug aus Deutschland berge das Risiko, das falsche Signal an Wladimir Putin zu senden. Der Präsident des IFO-Instituts Clemens Füst warnt wegen drohender neuer US-Zölle vor erheblichen Risiken für die deutsche Wirtschaft. Er sagte, der Bild am Sonntag sollte aus den Zolldrohungen ein neuer Handelskrieg werden, könnte Deutschland in diesem Jahr in eine Rezession rutschen. Aus dem Bundesfinanzministerium hieß es, man solle abwarten, ob die USA die Zölle tatsächlich erheben. Der US-Präsident hatte angekündigt, Zölle auf Autos und LKWs aus der EU von 15% auf 25% zu erhöhen. Der Waldbrand im tschechischen Nationalpark Böhmische Schweiz hat sich ausgeweitet. Wie die Feuerwehr am Abend mitteilte, brennt es inzwischen auf einer Fläche von 100 Hektar. Zunächst waren es nur 10. Es seien mehr als 30 Feuerwehreinheiten im Einsatz. Sie würden von 3 Hubschraubern unterstützt. Der Nationalpark grenzt unmittelbar an die sächsische Schweiz. In den USA hat ein Bundesberufungsgericht den Postversand von Abtreibungspillen gestoppt. Das Gericht in New Orleans setzte eine Regelung der US-Arzneimittelbehörde FDA aus. Dieser hatte den Versand des Medikaments Mifepriston nach telemedizinischer Verschreibung erlaubt. Nach dem Stopp dürfen Anbieter das Mittel nur noch persönlich in Kliniken oder Arztpraxen ausgeben. Geklagt hatte der Bundesstaat Louisiana. Seiner Ansicht nach wird das Abtreibungsverbot durch den Versand unterlaufen. In der Fußball-Bundesliga hat Leipzig die vorzeitige Champions-League-Qualifikation verpasst. Die Sachsen verloren in Leverkusen mit 1:4. München trennte sich gegen Heidenheim 3:3. Auch spielten Frankfurt HSV 1:2, Union Berlin Köln 2:2, Hoffenheim Stuttgart 3:3 und Bremen Augsburg 1:3. Schalke kehrt nach 3 Jahren in die Bundesliga zurück. Der Zweitligist machte den Aufstieg am Abend durch ein 1:0 gegen Düsseldorf perfekt. Das waren die Nachrichten. Das Wetter, die Temperaturen von 6 Uhr auf dem Brocken wolkig bei 13 Grad, Chemnitz wolkig 15, Dresden wolkig 11, Eisenach wolkig 10, Erfurt wolkig 11 Grad, in Gera leicht bewölkt bei 11 Grad, auf dem Fichelberg wolkig 12, Görlitz wolkig 15, Halle leicht bewölkt 11, Leipzig leicht bewölkt 12 Grad, Magdeburg fast wolkenlos bei 11 Grad und auch in Meiningen wolkig bei 11 Grad. Die Vorhersage, häufig Sonne heute, im Verlauf Wolken und später auch vereinzelt Schauer. Die Höchstwerte heute 24 bis 30 Grad. Morgen zunächst Sonne, dann mehr Wolken, einige Schauer und Gewitter, 21 bis 27 Grad. Dienstag viele Wolken, schauerartiger Regen und auch Gewitter. Die Temperaturen gehen dann zurück. MDR Verkehrsdienst. A4 Richtung Dresden zwischen Erfurt-Ost und Fieselbach liegt ein totes Reh. Die B19 in Eisenach ist im Bereich Clemensstraße wegen Löscharbeiten gesperrt. Im Landkreis Meißen in der Elbtalstraße zwischen Meißen und Karpfenschenke hängen Stromkabel herunter. Soweit der MDR Verkehrsdienst, 7.04 Uhr.
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3: Um 8 Uhr mit Alexander Terhorst. Die USA wollen offenbar mehr Soldaten aus Deutschland abziehen als bislang bekannt. US-Präsident Donald Trump kündigte in der Nacht an, er wolle die Truppenpräsenz über die bereits angekündigte Zahl von 5.000 herunterfahren. Details nannte er nicht. Kritik an den Plänen kommt inzwischen von führenden Republikanern. Die Vorsitzenden der Verteidigungsausschüsse in Senat und Repräsentantenhaus Roger Wicker und Mike Rogers teilten mit, ein Truppenabzug aus Deutschland berge das Risiko, das falsche Signal an Wladimir Putin zu senden. Der Präsident des IFO-Instituts Clemens Füst warnt wegen drohender neuer US-Zölle vor erheblichen Risiken für die deutsche Wirtschaft. Er sagte, der Bild am Sonntag sollte aus den Zolldrohungen ein neuer Handelskrieg werden, könnte Deutschland in diesem Jahr in eine Rezession rutschen. Aus dem Bundesfinanzministerium hieß es, man solle abwarten, ob die USA die Zölle tatsächlich erheben. Der US-Präsident hatte angekündigt, Zölle auf Autos und LKWs aus der EU von 15% auf 25% zu erhöhen. Bundeslandwirtschaftsminister Alois Rainer hat sich für eine vollständige Steuerbefreiung für Biokraftstoffe ausgesprochen. Der CSU-Politiker sagte den Funke Medien, das würde diese Kraftstoffe günstiger machen und damit die heimische Produktion ankurbeln. Gerade größere landwirtschaftliche Maschinen seien auch künftig auf Verbrennungsmotoren angewiesen. Kritisch äußerte sich Rainer zu Plänen von Bundeswirtschaftsministerin Reiche, die Förderung kleiner Biogasanlagen zu beenden. In Thüringen stößt das Landesinvestitionsprogramm für die Kommunen auf großes Interesse. Der Vorstandschef der Thüringer Aufbaubank Matthias Wirlacher sagte dem MDR, man habe schon 80 Anfragen erhalten, 60 Kommunen hätten konkrete Anträge gestellt und es seien schon knapp 30 Millionen Euro ausgegeben. Finanzministerin Katja Wolf sagte, andere Länder warteten noch auf die Freigabe der Mittel aus dem Infrastruktursondervermögen des Bundes durch den Bundesrat. Da sei Thüringen einfach schneller und bürokratieärmer. In der Fußball-Bundesliga hat Leipzig die vorzeitige Champions-League-Qualifikation verpasst. Die Sachsen verloren in Leverkusen mit 1:4. München und Heidenheim trennten sich 3:3. Außerdem spielten Frankfurt HSV 1:2, Union Berlin-Köln 2:2. Hoffenheim-Stuttgart 3:3 und Bremen-Augsburg 1:3. Schalke kehrt nach 3 Jahren in die Bundesliga zurück. Der Zweitligist machte den Aufstieg am Abend durch ein 1:0 gegen Düsseldorf perfekt. Das waren die Nachrichten. Das Wetter. Die Temperaturen von 7 Uhr auf dem Brocken wolkig 13 Grad, Chemnitz wolkig 16. Dresden wolkig 12, Eisenach wolkig 11 Grad. Erfurt wolkig 13, Fichtelberg wolkig 12, Gera leicht bewölkt 12 Grad, Görlitz leicht bewölkt 16. Halle fast wolkenlos 12, Leipzig leicht bewölkt 13, Magdeburg wolkenlos 14 und in Meiningen wolkig bei 10 Grad. Die Vorhersage, viel Sonne heute, später nehmen die Wolken zu und es kann auch vereinzelt Schauer geben. Die Werte steigen heute auf 24 bis 30 Grad. Morgen erst Sonne, dann mehr Wolken und auch einige Schauer und Gewitter bei Werten zwischen 21 und 27 Grad. MDR Verkehrsdienst, die A14 Richtung Magdeburg ist zwischen Halle Trotha und Lübbyen wegen Bauarbeiten gesperrt bis heute Abend. Die B19 in Eisenach ist im Bereich Clemensstraße bis Altstadtstraße gesperrt wegen Löscharbeiten. Soweit der MDR Verkehrsdienst, die Zeit 8:04 Uhr.
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2: Um 9 Uhr mit Alexander Terhorst. Die USA wollen offenbar mehr Soldaten aus Deutschland abziehen als bislang bekannt. US-Präsident Donald Trump kündigte in der Nacht an, er wolle die Truppenpräsenz über die bereits angekündigte Zahl von 5.000 herunterfahren. Details nannte er nicht. Kritik an den Plänen kommt inzwischen von führenden Republikanern. Die Vorsitzenden der Verteidigungsausschüsse in Senat und Repräsentantenhaus, Roger Wicker und Mike Rogers, teilten mit, ein Truppenabzug aus Deutschland berge das Risiko, das falsche Signal an Wladimir Putin zu senden. Bundeslandwirtschaftsminister Alois Rainer hat sich für eine vollständige Steuerbefreiung von Biokraftstoffen ausgesprochen. Der CSU-Politiker sagte den Funke-Medien, das würde diese Kraftstoffe günstiger machen und damit die heimische Produktion ankurbeln. Gerade größere landwirtschaftliche Maschinen seien auch künftig auf Verbrennungsmotoren angewiesen. Kritisch äußerte sich Rainer zu Plänen von Bundeswirtschaftsministerin Reiche, die Förderung kleiner Biogasanlagen zu beenden. In Thüringen stößt das Landesinvestitionsprogramm für die Kommunen auf großes Interesse. Der Vorstandschef der Thüringer Aufbaubank Matthias Wirlacher sagte dem MDR, man habe 80 Anfragen erhalten. 60 Kommunen hätten konkrete Anträge gestellt und es seien schon knapp 30 Millionen Euro ausgegeben. Finanzministerin Katja Wolf sagte, andere Länder warteten noch auf die Freigabe der Mittel aus dem Infrastruktursondervermögen des Bundes durch den Bundesrat. Da sei Thüringen schneller und bürokratieärmer. Zwei Tage nach Ausbruch eines Waldbrandes auf dem ehemaligen Truppenübungsplatz bei Jüterbock in Brandenburg breiten sich die Flammen weiter aus. Das teilte die Regionalleitstelle am Morgen mit. Weil das Gelände mit Kampfmitteln belastet ist, kann das Feuer nicht direkt bekämpft werden. Nach Angaben des Waldbrandschutzbeauftragten in Brandenburg, Raimund Engel, brennt inzwischen eine Fläche von 37 Hektar. Orte sind von den Flammen nicht betroffen. Zehntausende Fans haben in Gelsenkirchen die Rückkehr von Schalke 04 in die erste Fußball-Bundesliga gefeiert. In großen Teilen der Stadt herrschte bis in die Nacht Ausnahmezustand. Der Verkehr kam zum Erliegen, Busse und Straßenbahnen stellten vorübergehend den Betrieb ein. Durch einen 1:0 Heimsieg gegen Düsseldorf hatte Schalke am Abend nach 3 Jahren in der zweiten Bundesliga die Rückkehr in die höchste Spielklasse perfekt gemacht. Das waren die Nachrichten. Das Wetter, die Temperaturen von 8 Uhr. Auf dem Brocken wolkig bei 13 Grad, Chemnitz leicht bewölkt 18. Dresden leicht bewölkt 16 Grad, Eisenach wolkig 13. Erfurt wolkig 16, Fichtelberg leicht bewölkt 13. Gera wolkig 15, Görlitz leicht bewölkt 18 Grad. Halle fast wolkenlos 15, Leipzig wolkig 16 Grad, Magdeburg wolkenlos 17 und in Meiningen wolkig bei 13 Grad. Die Vorhersage. Heute viel Sonne, im Verlauf nehmen die Wolken zu, später vereinzelt Schauer. 24 bis 30 Grad. Nachts wolkig bis stark bewölkt, örtlich Schauer und Gewitter 14 bis 10 Grad. Morgen zunächst Sonne, dann mehr Wolken und einige Schauer und Gewitter bei 21 bis 27 Grad. Dienstag viele Wolken, zum Teil schauerartiger Regen und Gewitter. Die Temperaturen gehen zurück. MDR-Verkehrsdienst. Die A14 Richtung Magdeburg ist zwischen Halle Trotha und Lübbyen gesperrt. Grund sind Bauarbeiten, die noch bis heute Abend 21 Uhr gehen. Die B19 in Eisenach ist gesperrt wegen Löscharbeiten im Bereich Clemensstraße. Soweit der MDR-Verkehrsdienst. Die Zeit 9.04 Uhr.
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3: Sonntag Kantate, und das ist für uns ja hier eine ganz besonders schöne Sonntagsbezeichnung, wenn wir hier die Kantaten von Johann Sebastian Bach besprechen. Benannt, das möchte ich kurz erwähnen, ist dieser Sonntag nach dem Eröffnungspsalm, und der lautet eben Kantate Domino Canticum Novum, also singet dem Herrn ein neues Lied. Und das ist in unserem Falle heute die Kantate Es ist euch gut, dass ich hingehe.

0: ein Stückchen aus dem Eingangsgesang dieser Kantate. Entstanden ist die Kantate »Es ist euch gut, dass ich hingehe« 1725 in Leipzig. Und endlich, Michael, können wir hier mal was konkret zu dem Dichter, zu dem Librettisten sagen, beziehungsweise zur Dichterin.
1: Ganz genau, lieber Bernhard, denn die Dichterin, die wir haben, die hat sich selbst als Poetin dieser Stücke offenbart. Also Bach selber verrät das in seinen Partituren nicht, aber der Text dieser Kantate erscheint mit einer ganzen Reihe weiterer Bach-Kantatentexte im Jahr 1728 in einer Gedichtsammlung, die hier in Leipzig erscheint. Versuch in gebundener Schreibart von einer gewissen Frau Christiane Marianne von Ziegler. Und ganz offensichtlich hat sie eben diese Verse geschrieben. Es ist jetzt keine Eintagsfliege gewesen, dass da eben eine Frau Ziegler sich mal eben in gebundener Schreibart probiert hat, sondern die Christiane Marianne von Ziegler ist tatsächlich eine ganz geübte, raffiniert dichtende Poetin. Sie ist so ein bisschen die Ziehtochter vom Leipziger Literaturpapst Johann Christoph Gottsched. Der wird auch dann in den 1730er Jahren dafür sorgen, dass sie diesen sehr begehrten Titel einer kaiserlich gekrönten Poetin bekommt. Zugleich hat sie ein ganz bewegtes Leben hinter sich. Sie ist 10 Jahre jünger als Bach, 1695 geboren, und zwar in feinste Kreise Leipzigs. Sie ist nämlich die Tochter des berühmten Leipziger Bürgermeisters Franz Konrad Gormanus, der hier um die Jahrhundertwende groß Furore macht, ein ganz kunstsinniger Bürgermeister, der zum Beispiel dafür sorgt, dass es in Leipzig Beleuchtung in den Straßen und Gassen gibt. Damit war Leipzig die erste Stadt nach Amsterdam. Und der Romanus ist auch derjenige, der 1703 den Studenten Georg Philipp Telemann überredet, regelmäßig Kirchenmusik, ein bisschen in Konkurrenz mit dem aktuellen Thomaskantor Kuhnau, für die Thomaskirche zu komponieren, engagiert sich ganz stark fürs Opernhaus. Er ist ein Günstling von August dem Starken. Aber der alte Romanus, heute steht sein großes Stadtpalais noch in der Katharinenstraße, das Romanushaus, dessen Karriere war dann Ende 1704 jäh zu Ende, weil man ihm nämlich nachweisen konnte, dass er in seiner Ehrenfunktion als Vorsteher der Nikolaikirche sich im großen Stil an der Kirchenkasse bereichert hat, falsche Schuldscheine ausgestellt hat. Der Kurfürst, weil die Beweise so erdrückend sind, kann ihn nicht mehr protegieren. Und so hat dann der Romanus den Rest seines Lebens, und das waren noch über 30 Jahre, auf der Festung Königstein, weggeschlossen zugebracht. Und seine Tochter eben, die Christiane Marianne, die ist dann Stand 1725, als sie anfängt, offensichtlich mit Bach zusammenzuarbeiten, bereits zweimal Witwe. Und die beiden Kinder, die aus diesen Ehen hervorgegangen sind, sind auch schon gestorben. Und was man aber weiß ist, also sie dichtet, sie hält eine Art literarischen Salon. Also da ist offenbar die literarisch interessierte Leipziger High Society regelmäßig hingegangen. Ganz wichtiges Beispiel von früher Salonkultur.
0: Saßen da Bach und Gottsched auf der Couch? Kann man das jetzt so vorstellen?
1: Spannende Frage. Also das wissen wir nicht, ob der Bach als letztlich eine Person, die nie eine Universität als Student von innen gesehen hat, ob die da dabei sein durfte. Aber irgendwie müssen die beiden zueinander gekommen sein. Und Bach hat schon am Sonntag vor Kantate angefangen, Texte der Zieglerin zu vertonen. Und nun am Sonntag Kantate ist das wiederum der Fall. Aus Johannes 16 stammen diesmal diese Abschiedsworte. Es ist euch gut, dass ich hingehe. Jesus erklärt seinen Jüngern kurz bevor die Passionsgeschichte beginnt, dass er bald nicht mehr unter ihnen sein wird, und versucht ihnen deutlich zu machen, dass das nichts Schlimmes ist für sie. Das ist Gegenstand der Kantate, und wir haben wirklich so eine ganz typische Gestalt für die Zieglerin Libretti. Für sie ist ganz typisch, dass sie wirklich den Evangeliumstext des jeweiligen Sonntags ausgiebig zitiert, zu Beginn der Kantate. Und meistens kommt aber hinten raus auch nochmal ein zweites Zitat aus dem Evangelium. Und dazwischen sind sehr, sehr schön gedichtete Verse, die Bach dann wunderbares Ausgangsmaterial lieferten, um daraus seine tollen Arien zu machen.
0: Und damit geht ja diese Kantate auch gleich los. Eine ganz interessante Zwitterform, würde ich mal sagen, mit der Bach diese Kantate »Es ist euch gut, dass ich hingehe« beginnt. Ja, was ist es nun? Ist es eine Arie? Ist es ein Rezitativ? Oder ist es irgendeine Zwischenform? Was würdest du sagen?
1: Ich, wie auch die ganze Bachforschung, rätselt, was die Herkunft des Textes betrifft, eben Bibelwort, und es sind Worte von Jesus. Und deswegen hat, glaube ich, Bach auch gesagt, da mache ich keinen Chor draus, sondern da lasse ich die Vox Christi singen, also sprich den Bass. Und es hört sich an wie eine Arie, aber es hat nicht die Form einer Arie. Wir haben kein richtiges Da Capo. Um zu sagen, es ist jetzt so ein Accompagnato, also ein Rezitativgesang, der von Instrumenten begleitet ist und ein bisschen melodischer daherkommt als ein Rezitativ. Dafür ist das Stück wieder zu lang und zu arios. Ich würde dir zustimmen, es ist eine Zwitterform und es ist eigentlich auch völlig egal, ob es nur eine Arie ist oder ein Accompagnato. Es ist ein wunderbar verdichteter Gesang von Jesus, der diese wichtigen und trostgebenden Worte an die Jünger sehr passend musikalisch ausdrückt.
2: Ich nicht hinginge, kommt der Tröster nicht zu euch.
0: Soweit also dieser Eingangsgesang. Und dann gibt's ja noch ein zweites direktes Bibelzitat in dieser Kantate. Und dieses Zitat hat Bach wieder ganz schön hervorgehoben, vertont, aber eben nicht als Arie, sondern als Chor.
1: Genau in der Mitte der Kantate kommt plötzlich der Chor zum Einsatz. Also bis zu dem Punkt konnte man denken, vielleicht ist es wieder so eine Sparkantate, wo erst im Schlusschoral die Thomaner wieder was zu tun bekommen. Aber nein, dem ist hier nicht so. Es kommt dann einfach nochmal ein Abschnitt aus dem Evangeliumstext, wo sich wieder Jesus an die Jünger wendet. Es heißt hier, wenn aber jener, der Geist der Wahrheit, kommen wird, der wird euch in alle Wahrheit leiten. Denn er wird nicht von ihm selber reden, sondern was er hören wird, das wird er reden. Und was künftig ist, wird er verkündigen. Also ganz typisch für diese Abschiedsreden, wirft eigentlich mehr Rätsel auf, als dass es Fragen beantwortet.
0: Fast ein philosophischer Text. Nicht?
1: Ganz genau, also man muss lange drüber nachdenken. Ja. Und ich glaube, deshalb beschließt Bach, hier müssen die Thomaner jetzt ran, in einem motettischen Satz. Und das hat möglicherweise auch ganz praktische Gründe. So hatte die Gemeinde länger Zeit, darüber nachzudenken, die Bedeutung zu erfassen. Und die Thomaner hatten letzten Endes auch nochmal ordentlich was zu tun.

0: Und vielleicht hat ja die Gemeinde danach auch noch eine Predigt dazu bekommen und dann auch nochmal eine verbale Erklärung dazu auf den Weg bekommen. Ich möchte dich noch fragen zu zwei Arien, die jetzt in dieser Kantate noch vorkommen. Und ich glaube, eine davon ist es, die dir ganz besonders gut gefällt. Da gibt es nämlich eine Solovioline.
1: Genau. Nach der anfänglichen Vox Christi kommt gleich eine Arie für Tenor. Mich kann kein Zweifel stören, auf dein Wort Herr zu hören. Ich glaube, gehst du fort, so kann ich mich getrösten, dass ich zu den Erlösten komme an den gewünschten Port. Ein wunderbarer Text und die Arie ist mir insofern sehr ans Herz gewachsen, kann ich hier verraten. Als mein Sohn seine Taufe hatte, da habe ich lange im Bachwerke-Verzeichnis geblättert und gefragt, was wäre denn eine schöne Arie, die so ein bisschen für die Festigung, die einem der Glaube liefern kann, stehen könnte. Und am Ende auch noch meine eigenen bisschen lausischen Fähigkeiten als Barockgeiger gerecht wird. Und ich bin bei dieser Arie gelandet. Das ist eine ganz gesanglich daherkommende Arie mit einem sehr virtuos klingenden Violinenpart, der zum Glück, finde ich, virtuoser klingt, als er am Ende zu spielen ist. Das liegt alles sehr günstig. Und es ist eine Meditation zwischen Tenor und Violine. Und mein Eindruck ist, es soll einfach zeigen, die Essenz des Textes, mich kann kein Zweifel stören, wenn ich sozusagen Herr auf dich vertraue. Und deswegen kann auch der Gesang und diese wunderbare Eintracht zwischen Tenor und Violine durch nichts auf dieser Welt gestört werden. Also für mich der Prototyp einer schönen, erbaulichen Bach-Arie.

0: Das war also ein Auszug aus dieser ersten Arie der Kantate. Michael, wenn wir zusammenfassen, haben wir hier ein sehr eng am Bibeltext stehendes Libretto. Ist das typisch für Christiane Mariana von Ziegler?
1: Für die Zieglerin ist es ganz typisch. Es ist nicht typisch für das, was Bach in seinem zweiten Jahr getan hat. Denn wir wissen ja, bis Ostern hatte er ja das Konzept des Choralkantatenjahrgangs verfolgt, wo der Text des jeweiligen Chorals im Vordergrund stand und dann der Dichter, der sich da bemüht hatte, daraus ein Kantatenlibretto zu formen, manchmal ein bisschen mit dem Holzhammer versucht hat, noch den Gegenstand des jeweiligen Evangeliumstextes des betreffenden Sonntages hineinzubringen. Vielleicht hat das auch nicht jedem gefallen, gerade die Pfarrer, die ja dann hinterher eben über das Evangelium predigen mussten, nach Aufführung der Kantate, hätten sich da vielleicht bessere Brücken gewünscht. Diese Brücken liefern die Libretti der Zieglerin und zwar auf exemplarische Weise. Deswegen könnte ich mir letztlich auch vorstellen, dass gar nicht unbedingt Bach selbst vielleicht auf die Idee gekommen sein muss, jetzt mal Texte der Zieglerin zu vertonen, sondern dass es vielleicht auch ein Hinweis war von einem der Theologen von Thomas oder Nikolaikirche, also von den Pfarrern, oder aus einer anderen Ecke so ein Hinweis kam. Fakt ist jedenfalls, es ist wirklich erbauliche Kirchenmusik im besten Sinne des Wortes, weil die Stücke in der Tat musikalische Predigten sind, genau über das dann nachher der Pfarrer auch gepredigt hat.
0: Und jetzt hören wir diese Kantate »Es ist euch gut, dass ich hingehe« zum Sonntag, Kantate von Johann Sebastian Bach, Werkverzeichnis 108, und zwar in der Aufnahme mit Bogner Bartosch Alt, Jörg Dürmüller Tenor und Klaus Mertens Bass, mit The Amsterdam Baroque Orchestra and Choir unter Leitung von Ton Koopmann.

Sie hörten die Kantate »Es ist euch gut, dass ich hingehe«, Werkverzeichnis 108 von Johann Sebastian Bach. Die Ausführenden waren Bogner Bartosch, Alt, Jörg Dürrmühler, Tenor und Klaus Mertens, Bass. Dazu Chor und Orchester vom Amsterdam Barock. Die Leitung hatte Ton Koopmann. 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Hier folgt noch Musik zum heutigen Sonntag. Sie steht ganz im Zeichen des Wochenpsalms 98, singet dem Herrn ein neues Lied, beziehungsweise Kantate Domino Canticum Novum, wie es in der lateinischen Übersetzung heißt. Diese Zeilen gehören sicher zu den am meisten vertonten in der geistlichen Musik, sind sie doch selbst Aufforderung zu musizieren. Wir haben in der Folge einige eher unbekannte Kompositionen auf diesen Text herausgesucht. Zu Beginn hören Sie »O Sing Ye Now Unto the Lord« des Engländers Thomas Ravenscroft. Es folgt ein Kantate Domino von Moritz Landgraf zu Hessen, der nicht nur Graf und Gelehrter, sondern auch Komponist war. Dazu ein Rätselkanon von Mozart und weitere Vertonungen von Hans Fährmann, Hugo Distler, Colin Morby und Claudio Monteverdi. Zu den Interpreten unserer Auswahl gehören unter anderem das Ensemble Weser Renaissance, das Ensemble Bachwerk Vokal und der Dresdner Motettenchor. Das hier sind Franz Wittstum Countertenor und Julian Bär Laute.

Sie hörten bei MDR Klassik Vertonungen des 98. Psalms »Singet dem Herrn ein neues Lied«. Zuletzt sang der Dresdner Motettenchor ein Cantate Domino des Engländers Colin Morby. 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
1: Um 10 Uhr mit Alexander Terhorst. US-Präsident Donald Trump hat angekündigt, einen neuen Vorschlag des Iran für ein Ende des Krieges zu prüfen. Auf seiner Plattform Truth Social äußerte er sich skeptisch. Der Iran habe bislang keinen ausreichend hohen Preis für sein Verhalten gezahlt, schrieb er. Zugleich schloss Trump weitere Militärschläge nicht aus. Teheran hatte zuletzt über Vermittler in Pakistan einen 14-Punkte-Plan vorgestellt. Gefordert werden ein Ende der Kämpfe und Garantien gegen Angriffe. Seit Anfang April gilt eine Waffenruhe. Die USA wollen offenbar mehr Soldaten aus Deutschland abziehen als bislang bekannt. US-Präsident Donald Trump kündigte in der Nacht an, er wolle die Truppenpräsenz über die schon angekündigte Zahl von 5.000 herunterfahren. Details nannte er nicht. Kritik an den Plänen kommt auch von führenden Republikanern. Ein Truppenabzug aus Deutschland berge das Risiko, das falsche Signal an Wladimir Putin zu senden. In Thüringen stößt das Landesinvestitionsprogramm für die Kommunen auf großes Interesse. Der Vorstandschef der Thüringer Aufbaubank Matthias Wirlacher sagte dem MDR, man habe 80 Anfragen erhalten, 60 Kommunen hätten schon konkrete Anträge gestellt und es seien knapp 30 Millionen Euro ausgegeben worden. Finanzministerin Katja Wolf sagte, andere Länder warteten noch auf die Freigabe der Mittel aus dem Infrastruktursondervermögen des Bundes. Da sei Thüringen schneller und bürokratieärmer. 2 Tage nach Ausbruch eines Waldbrandes auf dem ehemaligen Truppenübungsplatz Jüterbock in Brandenburg breiten sich die Flammen weiter aus. Das teilte die Regionalleitstelle am Morgen mit. Weil das Gelände mit Kampfmitteln belastet ist, kann das Feuer nicht direkt bekämpft werden. Nach Angaben des Waldbrandschutzbeauftragten in Brandenburg, Raimund Engel, brennt inzwischen eine Fläche von 37 Hektar. Orte, Bewohnte, sind von den Flammen nicht betroffen. Zehntausende Fans haben in Gelsenkirchen die Rückkehr von Schalke 04 in die erste Fußball-Bundesliga gefeiert. In großen Teilen der Stadt herrschte bis in die Nacht Ausnahmezustand. Der Verkehr kam zum Erliegen, Busse und Straßenbahnen stellten den Betrieb ein. Durch einen 1:0 Heimsieg gegen Düsseldorf hatte Schalke am Abend nach 3 Jahren in der zweiten Bundesliga die Rückkehr in die höchste Spielklasse perfekt gemacht. Das waren die Nachrichten. Das Wetter, die Temperaturen von 9 Uhr auf den Brocken wolkig bei 14 Grad, Chemnitz leicht bewölkt 21, Dresden leicht bewölkt 20 Grad, Eisenach wolkig 17, Erfurt wolkig 19, Fichtelberg leicht bewölkt 15 Grad, Gera wolkig 18, Görlitz leicht bewölkt 20 Grad, Halle leicht bewölkt 18, Leipzig wolkig 19, Magdeburg wolkenlos 20 und in Meiningen wolkig bei 15 Grad. Die Vorhersage, viel Sonne heute zunächst, später nehmen die Wolken zu und es gibt auch vereinzelt Schauer. 24 bis 30 Grad die Höchstwerte. Nachts wolkig bis stark bewölkt, örtlich Schauer und Gewitter 14 bis 10 Grad. Morgen beginnt der Tag dann mit Sonne, später wieder mehr Wolken und einige Schauer und Gewitter. Die Höchstwerte morgen 21 bis 27 Grad. Und am Dienstag viele Wolken, zum Teil schauerartiger Regen und Gewitter. Temperaturrückgang. MDR Verkehrsdienst. Die A14 ist gesperrt bis heute Abend Richtung Magdeburg zwischen Halle-Trotha und Lübbejün. Grund sind Bauarbeiten. Auf der B93 Richtung Borna auf der Ortsumfahrung Altenburg gibt es Behinderungen durch einen defekten PKW im Kurvenbereich. Und im Landkreis Mittelsachsen eine Sperrung in beiden Richtungen nach einem Unfall. Die Straße zwischen Oberlichtenau und Garnsdorf ist gesperrt. Soweit der MDR aktuell Verkehrsdienst. 10.04 Uhr.
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2: Uhr mit Alexander Terhorst. US-Präsident Donald Trump hat angekündigt, einen neuen Vorschlag des Iran für ein Ende des Krieges zu prüfen. Auf seiner Plattform True Social äußerte er sich skeptisch, der Iran habe bislang keinen ausreichend hohen Preis für sein Verhalten gezahlt. Zugleich schloss Trump weitere Militärschläge nicht aus. Teheran hatte zuletzt über Vermittler in Pakistan einen 14-Punkte-Plan vorgelegt. Gefordert werden darin ein Ende der Kämpfe und Garantien gegen Angriffe. Seit Anfang April gilt eine Waffenruhe. Die israelische Armee hat wieder Menschen aufgerufen, Ortschaften außerhalb des von ihr kontrollierten Gebietes im Süden des Libanon zu verlassen. Demnach sollten sie sich unverzüglich in offene Gebiete begeben. Die libanesische Nachrichtenagentur NNA meldete später israelische Angriffe im Süden des Libanon, darunter auch auf Städte, die nicht in den Evakuierungsaufrufen genannt wurden. Seit Mitte April gilt eigentlich eine Feuerpause zwischen Israel und dem Libanon. Israel setzt dennoch die Angriffe fort. Im Nationalpark Böhmische Schweiz kämpft die tschechische Feuerwehr weiter gegen einen Waldbrand. Den Angaben zufolge wurde die Zahl der Einsatzkräfte inzwischen auf etwa 500 aufgestockt. Zudem seien 7 Löschhubschrauber im Einsatz. Unterstützung gebe es von der tschechischen Armee. Laut Feuerwehr brennt es auf einer Fläche von etwa 1 Quadratkilometer. Probleme bereite das unzugängliche Gelände. Das Geschäft mit Bio-Lebensmitteln in Deutschland ist im ersten Quartal des Jahres deutlich gewachsen. Wie aus Daten des Bundes Ökologische Lebensmittelwirtschaft hervorgeht, stieg der Umsatz im Vergleich zum ersten Quartal 2025 um 6% auf mehr als 4,9 Milliarden Euro. Verbandschefin Tina Andres wertet die Entwicklung positiv. Bio bleibe auch in Krisenzeiten eine Wachstumsbranche. Deutliche Umsatzzuwächse gab es demnach bei Fleischersatzprodukten, Mehl, Tiefkühlkost und Backwaren. Zehntausende Fans haben in Gelsenkirchen die Rückkehr von Schalke 04 in die erste Fußball-Bundesliga gefeiert. In großen Teilen der Stadt herrschte in der Nacht Ausnahmezustand. Der Verkehr kam zum Erliegen, Busse und Straßenbahnen standen still. Durch einen 1:0-Heimsieg gegen Düsseldorf hatte Schalke am Abend nach 3 Jahren in der zweiten Bundesliga die Rückkehr in die höchste Spielklasse perfekt gemacht. Das waren die Nachrichten. Das Wetter, die Temperaturen von 10 Uhr. Auf den Brocken wolkig bei 14 Grad. Chemnitz leicht bewölkt 23, Dresden wolkenlos 22. Eisenach wolkig 20 Grad, Erfurt wolkig 22, Fichtelberg leicht bewölkt 17. Gera wolkig 20 Grad, Görlitz leicht bewölkt 22, Halle leicht bewölkt 20, Leipzig wolkig 22. Magdeburg fast wolkenlos 23 Grad, in Meiningen stark bewölkt 17. Die Vorhersage bis zu 30 Grad geht es hoch heute. Häufig Sonne, im Verlauf dann mehr Wolken und später auch einzelne Schauer. Nachts wolkig bis stark bewölkt, örtlich Schauer und Gewitter 14 bis 10 Grad. Morgen wieder Sonne, dann mehr Wolken und einige Schauer und Gewitter 21 bis 27 Grad. Dienstag viele Wolken, zum Teil schauartiger Regen und Gewitter. Die Temperaturen gehen zurück. MDR Verkehrsdienst. A4 Richtung Frankfurt zwischen Stadt Roda und Jena Zentrum liegt ein Metallteil. A14 Richtung Magdeburg zwischen Schkolditzer Kreuz und Gröbers liegt ein Plasteteil auf der rechten und mittleren Spur. A14 Richtung Magdeburg zwischen Halle-Trotha und Lübbejün ist die Autobahn gesperrt. Wegen Bauarbeiten bis heute Abend, zurzeit 3 Kilometer Stau. Letzte freie Abfahrt ist Halle-Tornau. Geblitzt wird auf der A2 Richtung Berlin zwischen Alleringhersleben und Eilertsleben. Soweit der MDR-Verkehrsdienst, die Zeit 11.04 Uhr.
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3: Um 12 Uhr mit Rio Takeda. Im Nationalpark Böhmische Schweiz kämpft die tschechische Feuerwehr weiter gegen einen Waldbrand. Den Angaben zufolge wurde die Zahl der Einsatzkräfte inzwischen auf etwa 500 aufgestockt. Zudem seien 7 Löschhubschrauber im Einsatz. Unterstützung gebe es von der tschechischen Armee. Laut Feuerwehr brennt es auf einer Fläche von etwa einem Quadratkilometer. Probleme bereitet das unzugängliche Gelände. Die Polizei sperrte Straßen und rief die Menschen auf, das Gebiet zu meiden und die Einsatzkräfte nicht zu behindern. US-Präsident Donald Trump hat angekündigt, einen neuen Vorschlag des Iran für ein Ende des Krieges zu prüfen. Auf seiner Plattform Truth Social äußerte er sich aber skeptisch. Der Iran habe bislang keinen ausreichend hohen Preis für sein Verhalten gezahlt. Zugleich schloss Trump weitere Militärschläge nicht aus. Teheran hatte zuletzt über Vermittler in Pakistan einen 14-Punkte-Plan vorgelegt. Gefordert werden ein Ende der Kämpfe und Garantien gegen Angriffe. Seit Anfang April gilt eine Waffenruhe. Die israelische Armee hat erneut Menschen aufgerufen, Ortschaften außerhalb des von ihr kontrollierten Gebietes im Süden des Libanon zu verlassen. Demnach sollten sie sich unverzüglich in offene Gebiete begeben. Die libanesische Nachrichtenagentur NNA meldete später israelische Angriffe im Süden des Libanon. Darunter seien auch Städte, die nicht in den Evakuierungsaufrufen genannt worden seien. Seit Mitte April gilt eigentlich eine Feuerpause zwischen Israel und dem Libanon. Israel setzt dennoch die Angriffe fort. Das Geschäft mit Bio-Lebensmitteln in Deutschland ist im ersten Quartal des Jahres deutlich gewachsen, wie aus Daten des Bundes ökologische Lebensmittelwirtschaft hervorgeht. Stieg der Umsatz im Vergleich zum ersten Quartal 2025 um 6% auf mehr als 4,9 Milliarden Euro. Verbandschefin Tina Andres wertet die Entwicklung positiv. Bio bleibe auch in Krisenzeiten eine Wachstumsbranche. Deutliche Umsatzzuwächse gab es demnach bei Fleischersatzprodukten, Mehl, Tiefkühlkost und Backwaren. Der mehrfach in der Ostsee gestrandete Buckelwal schwimmt offenbar weiter in Richtung Atlantikküste. Das sagte die an der Rettungsaktion beteiligte Initiatorin Karin Walter-Mommert. Bisher gesendete Signale deuteten darauf hin. Allerdings läge ihr keine genaue Position vor, weil der am Tier befestigte Peilsender nur eingeschränkt funktioniere. Der Buckelwal war nach einem Transport zur Nordsee gestern früh freigesetzt worden. Das waren die Nachrichten. Das Wetter mit den Temperaturen von 12 Uhr. Brocken bedeckt 15 Grad, Chemnitz leicht bewölkt 23, Dresden leicht bewölkt 24, Eisenach bedeckt 21 Grad, Erfurt stark bewölkt 24, Fichtelberg leicht bewölkt 17 Grad, Gera leicht bewölkt 22, Görlitz sonnig 23, Halle leicht bewölkt 24, Leipzig leicht bewölkt 24 Grad, Magdeburg sonnig 25 und Meiningen wolkig 19 Grad. Am Nachmittag in Sachsen-Anhalt und Thüringen zum Teil stärker bewölkt, vereinzelt Schauer, sonst weiter viel Sonne und trocken. Höchstwerte 24 bis 30 Grad, auffrischender auf Nordwest drehender Wind. In der Nacht unterschiedlich bewölkt, örtlich Schauer und Gewitter, Tiefstwerte 14 bis 10 Grad. Morgen Sonne und Wolken, anfangs in Sachsen, am Nachmittag und Abend in Sachsen-Anhalt und Thüringen Schauer, Höchstwerte 21 bis 26 Grad. Am Dienstag zeitweise Regen, vereinzelt Gewitter, Temperatur Rückgang. MDR Verkehrsdienst, A4 Richtung Frankfurt zwischen Dresden-Neustadt und Wilsdruf, Stau und Stocken, plus 15 Minuten. A4 Richtung Frankfurt zwischen Chemnitz-Ost und Chemnitz-Mitte, stockender Verkehr wegen Bauarbeiten, plus 10 Minuten. A9 Richtung München zwischen Marktschorgast und Dreieck Bayreuth-Kulmbach, Stau nach Unfall, plus 30 Minuten. A13 Richtung Berlin zwischen Bayreuth-Mark und Teupitz, 6 Kilometer Stau nach Unfall, plus 40 Minuten. A14 Richtung Magdeburg zwischen Leipzig-Nord und Schkeuditzer Kreuz, Stau nach Unfall, 20 Minuten länger. Die A14 Richtung Magdeburg ist zwischen Halle-Trotha und Le-Beuyen wegen Bauarbeiten bis heute Abend gesperrt. 5 Kilometer Stau im Moment. Die letzte Freiabfahrt ist Halle-Tornau. A38 Richtung Göttingen zwischen Leipzig-Südwest und Kreuz-Rippachtal. Stau an einer Baustelle plus 10 Minuten. Und in Eisenach ist die B19 im Bereich Bahnhofstraße, Langensalzer Straße und Altstadtstraße wegen eines Feuerwehreinsatzes gesperrt. Der Verkehr wird über die B88 umgeleitet. Geblitzt wird auf der A71 Richtung Sangerhausen zwischen Oberhof und Gräfenroda. Soweit der MDR Verkehrsdienst. Die Zeit 12.05 Uhr.
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2: Um 13 Uhr mit Rio Takeda. Der Waldbrand im Nationalpark Böhmische Schweiz ist unter Kontrolle. Das bestätigte die Parkleitung dem MDR. Demnach haben die Einsatzkräfte das Feuer auf einer Fläche von rund einem Quadratkilometer eingedämmt. Probleme bereitet das unzugängliche Gelände. Zuvor war die Zahl der Einsatzkräfte auf rund 500 aufgestockt worden. Zudem werfen 7 Hubschrauber Wasser ab. Hilfe kommt dabei von der Armee. Eine Gefahr für den Nationalpark Sächsische Schweiz besteht den Angaben zufolge nicht. Der seit 3 Tagen lodernde Waldbrand bei Jüterbock in Brandenburg hat inzwischen eine Fläche von mehr als 110 Hektar erfasst. Das teilte eine Wildnisstiftung mit, die Eigentümerin des früheren Truppenübungsplatzes ist. Die Brandfläche habe sich über Nacht verdoppelt. Die Feuerwehr hält nach eigenen Angaben Stellung an Brandschutzstreifen. Das Gelände ist mit Munition verseucht und kann nicht aktiv gelöscht werden. Auf dem Flughafen Leipzig-Halle sind im vergangenen Jahr über 1300 Frachtflugzeuge ohne Ladung an Bord gestartet oder gelandet. Wie die Landesregierung auf Anfrage der Grünen mitteilte, wurden über 350 Leerflüge nachts abgewickelt. Infrastrukturministerin Regina Kraushaar nannte keine konkreten Gründe dafür. Das sei Sache der Fluggesellschaften. Grünen-Fraktionschefin Franziska Schubert forderte die Landesregierung auf, die Flughafenanwohner stärker vor Nachtfluglärm zu schützen. Die Nachtflugerlaubnis am DHL-Drehkreuz gilt für Expressfracht. Das Geschäft mit Bio-Lebensmitteln in Deutschland ist im ersten Quartal des Jahres deutlich gewachsen. Wie aus Daten des Bundes Ökologische Lebensmittelwirtschaft hervorgeht, stieg der Umsatz im Vergleich zum ersten Quartal 2025 um 6% auf mehr als 4,9 Milliarden Euro. Verbandschefin Tina Andres wertet die Entwicklung positiv. Bio bleibe auch in Krisenzeiten eine Wachstumsbranche. Deutliche Umsatzzuwächse gab es demnach bei Fleischersatzprodukten, Mehl, Tiefkühlkost und Backwaren. Der mehrfach in der Ostsee gestrandete Buckelwal schwimmt offenbar weiter in Richtung Atlantikküste. Das sagte die an der Rettungsaktion beteiligte Initiatorin Karin Walter-Mommert. Bisher gesendete Signale deuteten darauf hin, allerdings läge ihr keine genaue Position vor, weil der am Tier befestigte Peilsender nur eingeschränkt funktioniere. Der Buckelwal war nach einem Transport zur Nordsee gestern früh freigesetzt worden. Das waren die Nachrichten. Das Wetter mit den Temperaturen von 13 Uhr. Brockenwolkig 14 Grad, Chemnitz leicht bewölkt 24, Dresden leicht bewölkt 25, Eisenach wolkig 21 Grad, Erfurt wolkig 23, Fichtelberg leicht bewölkt 18, Gera wolkig 24, Görlitz leicht bewölkt 24 Grad, Halle leicht bewölkt 25, Leipzig wolkig 26 Grad, Magdeburg sonnig 27, Meiningen wolkig 21 Grad. Am Nachmittag in Sachsen-Anhalt und Thüringen zum Teil stärker bewölkt, vereinzelt Schauer, sonst weiter viel Sonne und trocken. Höchstwerte 24 bis 30 Grad, auffrischender auf Nordwest drehender Wind. In der Nacht unterschiedlich bewölkt, örtlich Schauer und Gewitter, Tiefstwerte 14 bis 10 Grad. Morgen Sonne und Wolken, anfangs in Sachsen, am Nachmittag und Abend in Sachsen-Anhalt und Thüringen Schauer, Höchstwerte 21 bis 26 Grad. Am Dienstag zeitweise Regen, vereinzelt Gewitter, Temperaturrückgang. MDR Verkehrsdienst A2 Richtung Hannover zwischen Wollin und Cieser und zwischen Irxleben und Bornstedt Stau an den Baustellen jeweils 10 Minuten länger. A4 Richtung Frankfurt zwischen Chemnitz Ost und Chemnitz Mitte stockender Verkehr wegen Bauarbeiten 10 Minuten länger. A9 Richtung München zwischen Niemegg und Kleinmarkt 10, Stau an einer Baustelle, ebenfalls 10 Minuten länger. A9 Richtung München zwischen Gefrees und Dreieck Bayreuth-Kulmbach, abschnittsweise stockender Verkehr plus 20 Minuten. A13 Richtung Berlin zwischen Großköris und Ragow, 7 Kilometer Stau nach Unfall, 30 Minuten Verzögerung. Die A14 Richtung Magdeburg ist zwischen Halle-Trotha und Löbbe-Jün wegen Bauarbeiten voraussichtlich bis heute Abend gesperrt. Zurzeit 4 Kilometer Stau. Letzte Freiabfahrt ist Halle-Tornau. Und in Eisenach ist die B19 im Bereich Bahnhofstraße, Langensalzaer Straße und Altstadtstraße wegen eines Feuerwehreinsatzes gesperrt. Über die B88 wird umgeleitet. Geblitzt wird auf der A71 Richtung Sangerhausen zwischen Oberhof und Gräfenroda. Soweit der MDR-Verkehrsdienst. Die Zeit 13:05 Uhr.
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3: Um 14 Uhr mit Rio Takeda. Der Waldbrand im Nationalpark Böhmische Schweiz ist unter Kontrolle. Das bestätigte die Parkleitung dem MDR. Demnach haben die Einsatzkräfte das Feuer auf einer Fläche von rund einem Quadratkilometer eingedämmt. Probleme bereitet das unzugängliche Gelände. Zuvor war die Zahl der Einsatzkräfte auf rund 500 aufgestockt worden. Zudem werfen 7 Hubschrauber Wasser ab. Hilfe kommt dabei von der Armee. Eine Gefahr für den Nationalpark Sächsische Schweiz besteht den Angaben zufolge nicht. Der seit 3 Tagen lodernde Waldbrand bei Jüterbock in Brandenburg hat inzwischen eine Fläche von mehr als 110 Hektar erfasst. Das teilte eine Wildnisstiftung mit, die Eigentümerin des früheren Truppenübungsplatzes ist. Die Brandfläche habe sich über Nacht verdoppelt. Die Feuerwehr hält nach eigenen Angaben Stellung an Brandschutzstreifen. Das Gelände ist mit Munition verseucht und kann nicht aktiv gelöscht werden. Auf dem Flughafen Leipzig-Halle sind im vergangenen Jahr über 1.300 Frachtflugzeuge ohne Ladung an Bord gestartet oder gelandet. Wie die Landesregierung auf Anfrage der Grünen mitteilte, wurden über 350 Leerflüge nachts abgewickelt. Infrastrukturministerin Regina Krauser nannte keine konkreten Gründe dafür. Das sei Sache der Fluggesellschaften. Grünen-Fraktionschefin Franziska Schubert forderte die Landesregierung auf, die Flughafenanwohner stärker vor Nachtfluglärm zu schützen. Die Nachtflugerlaubnis am DHL-Drehkreuz gilt für Expressfracht. Das Geschäft mit Bio-Lebensmitteln in Deutschland ist im ersten Quartal des Jahres deutlich gewachsen. Wie aus Daten des Bundes Ökologische Lebensmittelwirtschaft hervorgeht, stieg der Umsatz im Vergleich zum ersten Quartal 2025 um 6% auf mehr als 4,9 Milliarden Euro. Verbandschefin Tina Andres wertet die Entwicklung positiv. Bio bleibe auch in Krisenzeiten eine Wachstumsbranche. Deutliche Umsatzzuwächse gab es demnach bei Fleischersatzprodukten, Mehl, Tiefkühlkost und Backwaren. Der mehrfach in der Ostsee gestrandete Buckelwal schwimmt offenbar weiter in Richtung Atlantikküste. Das sagte die an der Rettungsaktion beteiligte Initiatorin Karin Walter-Mommert. Bisher gesendete Signale deuteten darauf hin, allerdings läge ihr keine genaue Position vor, weil der am Tier befestigte Peilsender nur eingeschränkt funktioniere. Der Buckelwal war nach einem Transport zur Nordsee gestern früh freigesetzt worden. Das waren die Nachrichten. Das Wetter mit den Temperaturen von 14 Uhr, Brocken stark bewölkt 15 Grad, Chemnitz leicht bewölkt 24, Dresden sonnig 26, Eisenach wolkig 21 Grad, Erfurt wolkig 23, Fichtelberg leicht bewölkt 19, Gera wolkig 25 Grad, Görlitz leicht bewölkt 25, Halle leicht bewölkt 25, Leipzig wolkig 26 Grad, Magdeburg stark bewölkt 26 und Meiningen wolkig 22 Grad. Am Nachmittag in Sachsen, Anhalt und Thüringen zum Teil stärker bewölkt und vereinzelt Schauer, sonst weiter viel Sonne und trocken. Höchstwerte 24 bis 30 Grad, auffrischender auf Nordwest drehender Wind. In der Nacht örtlich Schauer und Gewitter 14 bis 10 Grad. Morgen Sonne und Wolken, anfangs in Sachsen, am Nachmittag und am Abend in Sachsen, Anhalt und Thüringen Schauer. Höchstwerte 21 bis 26 Grad. MDR Verkehrsdienst, A2 Richtung Hannover zwischen Irxleben und Alsleben, Stau plus 20 Minuten. A4 Richtung Frankfurt zwischen Chemnitz Ost und Chemnitz Mitte stockend wegen Bauarbeiten plus 15 Minuten. A9 Richtung München zwischen Brück und Kleinmarzehn stockend an einer Baustelle plus 20 Minuten. A13 Richtung Berlin zwischen Großköris und Bestensee 6 Kilometer Stau nach Unfall 30 Minuten länger. Die A14 Richtung Magdeburg ist zwischen Halle Trotha und Lübbe-Jün wegen Bauarbeiten bis heute Abend gesperrt. 4 Kilometer Stau bis Halle Tornau und Stau auf der Umleitung Richtung Domnitz plus 30 Minuten. Nach Unfällen gesperrt die B176 zwischen Ballendorf und dem Abzweig Schönbach und im Landkreis Bautzen die Straße zwischen Bernsdorf und dem Abzweig Lieske. Geblitzt wird unter anderem auf der A71 Richtung Sangerhausen zwischen Oberhof und Greifenroda. Soweit der MDR Verkehrsdienst, die Zeit 14.04 Uhr.
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2: Um 16 Uhr mit Rio Takeda. Die privaten Geldgeber der Walrettung haben sich vom Ende des Tiertransports in die Nordsee distanziert. In einem auf Instagram veröffentlichten Schreiben berichten sie von Drohungen an Bord. So sei einem Walexperten unmittelbar vor dem Aussetzen verboten worden, sein Handy zu nutzen. Auch seien Ärzte nicht noch einmal zum Wal gelassen worden, um dessen Gesundheitszustand wie vorgesehen zu prüfen. Unklar ist, wie es dem Wal derzeit geht. Die Daten eines Peilsenders sind bislang nicht veröffentlicht worden. Außenminister Johann Wadephul hat mit seinem iranischen Amtskollegen Abbas Araghchi telefoniert. Auf Ex betonte der CDU-Politiker die gemeinsame Haltung Deutschlands und der USA. Der Iran müsse vollständig und nachprüfbar auf Kernwaffen verzichten und die Straße von Hormuz sofort freigeben. Die Bemühungen um ein Ende des US-israelischen Angriffskriegs gegen Iran kommen derzeit kaum voran. Zuletzt hatte sich Präsident Donald Trump skeptisch zu einem vom Iran übermittelten Verhandlungsvorschlag geäußert. Die Linke hat den von den USA verkündeten Verzicht auf die Stationierung von Tomahawk-Marschflugkörpern in Deutschland begrüßt. Fraktionschef Sören Pellmann sagte mit Blick auf den Präsidenten, manchmal fällten Politiker aus den falschen Gründen auch mal richtige Entscheidungen. Hintergrund ist, dass das Pentagon eine Vereinbarung zwischen den USA und Deutschland zur Raketenstationierung kippen will. Die bis nach Russland reichenden Waffen sollten die Abschreckungsfähigkeit Deutschlands verstärken. An den berufsbildenden Schulen in Thüringen sollen sogenannte Fachpraxislehrer besser bezahlt werden. Dabei handelt es sich um Handwerksmeister, die zwar nicht als Lehrkräfte ausgebildet sind, aber ihr hohes Fachwissen weitergeben. Das Bildungsministerium erklärte, Interessenten könnten sich bis Monatsende melden. Sie sollten dann auch dauerhaft an berufsbildenden Schulen unterrichten wollen. Dem Ministerium zufolge gibt es derzeit 335 Fachpraxislehrer in Thüringen. Sie wären künftig mit Regelschullehrern tariflich gleichgestellt. Im Abstiegskampf der zweiten Fußball-Bundesliga hat Magdeburg gegen Hertha 1:0 gewonnen. Die Elbestädter verließen damit vorerst die Abstiegsplätze. Dagegen hat Darmstadt die letzte Aufstiegschance durch ein 1:2 in Karlsruhe verspielt. Elversberg besiegte Paderborn 5:1 und ist neuer Tabellenzweiter. Fürth und Nürnberg trennten sich 1:1. Hannover und Münster spielten 3:3. Das waren die Nachrichten. Das Wetter mit den Temperaturen von 16 Uhr, Brocken bedeckt 15 Grad, Chemnitz leicht bewölkt 26, Dresden sonnig 27, Eisenach wolkig 23, Erfurt wolkig 23 Grad, Fichtelberg leicht bewölkt 20, Gera wolkig 25, Görlitz sonnig 26 Grad, Halle leicht bewölkt 26, Leipzig wolkig 27, Magdeburg bedeckt 26, Meiningen bedeckt 22 Grad. Am Abend Sonne und teils dichte Bewölkung, in Sachsen-Anhalt und Thüringen vereinzelt Schauer, 20 bis 25 Grad, in der Nacht unterschiedlich bewölkt, örtlich Schauer und Gewitter, Tiefstwerte 14 bis 10 Grad, morgen Sonne, zeitweise mehr Wolken, stellenweise Schauer, örtlich Gewitter, Höchstwerte 21 bis 26 Grad. MDR Verkehrsdienst A2 Richtung Hannover zwischen Irxleben und Alsleben 7 Kilometer Stau und stockend an einer Baustelle plus 20 Minuten. A9 Richtung München zwischen Niemegg und Kleinmarzehns Stau wegen Bauarbeiten plus 15 Minuten. A9 Richtung München zwischen Marktschorgast und Dreieck Bayreuth-Kulmbach stockender Verkehr im Baustellenbereich plus 15 Minuten. A13 Richtung Dresden zwischen Kittlitz und Karlau Stau an einer Baustelle plus 10 Minuten. Die A14 Richtung Magdeburg ist zwischen Halle-Trotha und Le Bouillon wegen Bauarbeiten voraussichtlich bis heute Abend geschlossen. gesperrt. 5 Kilometer Stau, letzte Freiabfahrt ist Halle-Tornau. Und die B176 Weißenfels-Harter ist zwischen Ballendorf und dem Abzweig Schönbach nach Unfall gesperrt. Geblitzt wird auf der A9 Richtung München zwischen Lederhose und Triptis und auf der A72 Richtung Leipzig zwischen Zwickau-Ost und Hartenstein. Soweit der MDR-Verkehrsdienst, die Zeit 16.04 Uhr.
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1: Um 17 Uhr mit Jean-Marc Heukemes. Die privaten Geldgeber der Walrettung haben sich vom Ende des Tiertransports in die Nordsee distanziert. In einem auf Instagram veröffentlichten Schreiben berichten sie von Drohungen an Bord. So sei einem Walexperten unmittelbar vor dem Aussetzen verboten worden, sein Handy zu nutzen. Auch seien Ärzte nicht noch einmal zum Wal gelassen worden, um dessen Gesundheitszustand wie vorgesehen zu prüfen. Unklar ist, wie es dem Wal derzeit geht. Die Daten eines Peilsenders sind bislang nicht veröffentlicht worden. Außenminister Johann Wadephul hat mit seinem iranischen Amtskollegen Abbas Araghchi telefoniert. Auf X betonte der CDU-Politiker die gemeinsame Haltung Deutschlands und der USA. Der Iran müsse vollständig und nachprüfbar auf Kernwaffen verzichten und die Straße von Hormuz sofort freigeben. Die Bemühungen um ein Ende des US-israelischen Angriffskriegs gegen den Iran kommen derzeit kaum voran. Zuletzt hatte sich Präsident Donald Trump skeptisch zu einem iranischen Verhandlungsvorschlag geäußert. Die Linke hat den von den USA verkündeten Verzicht auf die Stationierung von Tomahawk-Marschflugkörpern in Deutschland begrüßt. Fraktionschef Sören Pellmann sagte mit Blick auf den Präsidenten: Manchmal fällten Politiker aus den falschen Gründen auch mal richtige Entscheidungen. Hintergrund ist, dass das Pentagon eine Vereinbarung zwischen den USA und Deutschland zur Raketenstationierung kippen will. Die bis nach Russland reichenden Waffen sollten die Abschreckungsfähigkeit Deutschlands verstärken. An den berufsbildenden Schulen in Thüringen sollen sogenannte Fachpraxislehrer besser bezahlt werden. Dabei handelt es sich um Handwerksmeister, die zwar nicht als Lehrkräfte ausgebildet sind, aber ihr Fachwissen weitergeben. Das Bildungsministerium erklärte, Interessenten könnten sich bis Monatsende melden. Sie sollten dann auch dauerhaft an berufsbildenden Schulen unterrichten wollen. Dem Ministerium zufolge gibt es derzeit 335 Fachpraxislehrer in Thüringen. Sie wären künftig mit Regelschullehrern tariflich gleichgestellt. Im Abstiegskampf der zweiten Fußball-Bundesliga hat Magdeburg gegen Hertha BSC 1:0 gewonnen. Die Elbestädter verließen damit vorerst die Abstiegsplätze. Dagegen hat Darmstadt die letzte Aufstiegschance durch ein 1:2 in Karlsruhe verspielt. Elversberg besiegte Paderborn 5:1 und ist neuer Tabellenzweiter. Fürth und Nürnberg trennten sich 1:1, Hannover und Münster spielten 3:3. Das waren die Nachrichten. Das Wetter mit den Temperaturen: Brockenbedeckt 14 Grad, Chemnitz leicht bewölkt 25, Dresden fast wolkenlos 27, Eisenach bedeckt 23, Erfurt wolkig 23 Grad, Fichtelberg leicht bewölkt 20, Gera wolkig 26, Görlitz fast wolkenlos 26, Halle leicht bewölkt 26 Grad, Leipzig wolkig 27, Magdeburg wolkig 27 und Meiningen bedeckt 23 Grad. Am Abend teils heiter, teils bewölkt, vereinzelt Schauer bei 20 bis 25 Grad, in der Nacht dann örtlich Schauer und Gewitter 14 bis 10 Grad. Morgen Sonne und Wolken, einige Schauer bei 21 bis 26 Grad. Und am Dienstag dann unbeständig mit Schauern und Gewittern bei Temperaturrückgang. MDR Verkehrsdienst. Vorsicht auf der A9 Richtung München. Zwischen Lederhose und Triptis, hier liegen Metallteile auf der rechten Fahrspur. Die A2 Richtung Hannover ist zwischen Burg Ost und Burg Zentrum nach einem Unfall gesperrt. Zurzeit Stau. Hier bitte eine Rettungsgasse bilden. A2 Richtung Hannover zwischen Irxleben und Alsleben 5 Kilometer Stau an einer Baustelle plus 30 Minuten Fahrzeit. A9 Richtung München zwischen Marx-Schorgast und Dreieck Bayreuth-Kulmbach 6 Kilometer stockender Verkehr im Baustellenbereich. Die A14 in Richtung Magdeburg ist zwischen Halle-Trotha und Löbejün nicht mehr gesperrt. Die Bauarbeiten sind beendet, der Stau hat sich aufgelöst. Geblitzt wird auf der A9 Richtung München zwischen Lederhose und Triptis. Soweit der MDR-Verkehrsdienst, 17.04 Uhr.
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0: Das ist die Opus 131 von Beethoven. Ich habe das einfach auf Internet gefunden und das war eine Revolution für mich.
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3: Um 18 Uhr mit Jean-Marc Heukemes. Die schwedische Küstenwache hat in der Ostsee einen Tanker beschlagnahmt, der angeblich zur russischen Schattenflotte gehört. Den Behörden zufolge ist das unter syrischer Flagge fahrende Schiff südlich von Trelleborg geentert worden. Es werde wegen mangelnder Seetüchtigkeit ermittelt. Zudem werde vermutet, dass der Tanker unter falscher Flagge fahre. Er stehe auf Sanktionslisten, darunter denen der EU und Großbritanniens. Außenminister Johann Wadephul hat mit seinem iranischen Amtskollegen Abbas Araghchi telefoniert. Auf Ex betonte der CDU-Politiker die gemeinsame Haltung Deutschlands und der USA. Der Iran müsse vollständig und nachprüfbar auf Kernwaffen verzichten und die Straße von Hormuz sofort freigeben. Die Bemühungen um ein Ende des US-israelischen Angriffskriegs gegen Iran kommen derzeit kaum voran. Zuletzt hatte sich Präsident Donald Trump skeptisch zu einem iranischen Verhandlungsvorschlag geäußert. Die privaten Geldgeber der Walrettung haben sich vom Ende des Tiertransports in die Nordsee distanziert. In einem auf Instagram veröffentlichten Schreiben berichten sie von Drohungen an Bord. So sei einem Walexperten unmittelbar vor dem Aussetzen verboten worden, sein Handy zu nutzen. Auch seien Ärzte nicht noch einmal zur Wahl gelassen worden, um dessen Gesundheitszustand wie vorgesehen zu prüfen. Unklar ist, wie es dem Wal derzeit geht. Die Daten eines Peilsenders sind bislang nicht veröffentlicht. Auf dem Flughafen Leipzig-Halle sind im vergangenen Jahr über 1300 Frachtflugzeuge ohne Landung an Bord gestartet und gelandet. Wie die Landesregierung auf Anfrage der Grünen mitteilte, wurden über 350 Leerflüge nachts abgewickelt. Infrastrukturministerin Regina Kraushaar nannte keine konkreten Gründe dafür. Das sei Sache der Fluggesellschaften. Grünen-Fraktionschefin Franziska Schubert forderte die Landesregierung auf, die Flughafenanwohner stärker von Nachtfluglärm zu schützen. In der Fußball-Bundesliga hat Mainz den Klassenerhalt durch einen 2:1-Sieg bei St. Pauli perfekt gemacht. Im Abstiegskampf der zweiten Bundesliga hat Magdeburg gegen Hertha BSC 1:0 gewonnen. Die Elbestädter verließen damit vorerst die Abstiegsplätze. Dagegen hat Darmstadt die letzte Aufstiegschance durch ein 1:2 in Karlsruhe verspielt. Elversberg besiegte Paderborn 5:1 und ist neuer Tabellenzweiter. Fürth und Nürnberg trennten sich 1:1, Hannover und Münster spielten 3:3. Das waren die Nachrichten. Das Wetter mit den Temperaturen: trockenbedeckt 13 Grad, Chemnitz leicht bewölkt 25, Dresden fast wolkenlos 27, Eisenach bedeckt 22, Erfurt wolkig 23, Fichtelberg leicht bewölkt 19, Gera wolkig 25 Grad, Görlitz leicht bewölkt 26, Halle leicht bewölkt 26, Leipzig wolkig 27, Magdeburg stark bewölkt 25 und Meiningen wolkig 22 Grad. In der Nacht wechselnd oder stark bewölkt, örtlich auch Schauer möglich, 14 bis 10 Grad, morgen wechselnd, später auch stark bewölkt mit einigen Schauern bei 21 bis 26 Grad. Und am Dienstag viele Wolken, zeitweise Regen, teilweise auch Gewitter und deutlich kühler. MDR Verkehrsdienst, die A2 Richtung Hannover ist zwischen Burg Ost und Burg Zentrum nach einem Unfall gesperrt, zurzeit Stau bis Thesen und Stau auf der Umleitung über die B246A Richtung Burg. A13 Richtung Berlin zwischen Starkow und Tolpitz 10 Minuten länger, da hier Stau und geblitzt wird auf der A9 Richtung München zwischen Lederhose und Triptis und auf der A72 Richtung Leipzig zwischen Zwickau Ost und Hartenstein. Soweit der MDR Verkehrsdienst 18.04 Uhr.
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2: Herzlich willkommen. Heute beenden wir unsere Serie über die 6 Sonaten für Violine und obligates Cembalo von Johann Sebastian Bach mit der Sonate in G-Dur.

0: So beginnt sie, die Sonate in G-Dur aus dieser Sammlung mit sechs Sonaten für Violin und obligates Cembalo von Johann Sebastian Bach. Diese G-Dur-Sonate an der letzten Stelle in der Sammlung, die ist schon etwas sehr Besonderes. Sie ist die einzige, die nicht mit einem langsamen, sondern mit einem schnellen Satz beginnt und auch die einzige, die mehr als vier Sätze aufweist, nämlich in der letzten Fassung fünf, und eine Sonate, die Bach mehrfach überarbeitet hat. Also gleich in mehrfacher Beziehung, lieber Michael, ein sehr besonderes Stück zum Finale. Hat auch so ein bisschen Tradition, dass man im sechsten Stück nochmal was ganz Besonderes irgendwie aus dem Ärmel schüttelt. Und angesichts dieser komplexen Lage, würde ich mal sagen, fangen wir auch gleich mit der Betrachtung des Stückes an. Also es gibt mindestens drei Fassungen, kann man nachlesen. Sei doch so lieb und skizziere mal kurz den Werdegang, da bist du ja geübt, dieses Stückes.
1: Ja, lieber Bernhard, wobei ich sagen muss, liebe Hörerinnen und Hörer, es ist echt komplex. Ja, also ich hoffe, ich kriege es jetzt ganz gut hin. Wir haben drei Fassungen, also jedenfalls für uns dokumentiert. Die älteste ist nur dokumentiert über diese leider nur von Seiten des Cembalo-Parts überlieferte Fassung, Abschrift 1725, Johann Heinrich Bach. Da hat Bach also komplett in die Vollen gegriffen. Nicht nur fünf Sätze, einer zu viel, sondern zwei zu viel. Sechs Sätze. Und davon ist der dritte Satz gleich mal in Cembalo Solo. Ja. Und der sechste Satz, witzigerweise, das ist eigentlich eine Mogelpackung, ist eine Wiederholung des ersten Satzes. Ja, also formal völlige Abweichung gegenüber allen anderen fünf Sonaten. Und beim fünften Satz können wir es nicht so genau deuten, da ist eben, wie gesagt, nur die Cembalo-Stimme erhalten. Da scheint es eine Beziehung zu geben zu der sechsten Partita für Cembalo Solo. Das ist also die erste Fassung, sechssätzig. Und das Cembalo ist solistisch in einem Satz am Start und es gibt eine Wiederholung am Schluss des Anfangssatzes. Zweite Fassung, irgendwie um 17:30, 31, da hat das Ganze fünf Sätze. Jetzt ist der dritte Satz nicht mehr ein Cembalo-Solo, da war vielleicht Bach inzwischen aufgefallen, ups, habe ich die Geige vergessen. Ja.
0: Und also Michael.
1: Pardon, ja. Nein, aber er kommt jetzt zu einer Lösung für diesen dritten Satz, der wiederum besonders ist. Er schnappt sich nämlich die 1729 komponierte Ratswahlkantate, Gott, man lobt dich in der Stille. Da gibt's diese Arie Heil und Segen, ein ganz, ganz zauberhafter Arie für Gesang und Solovioline. Und das wird jetzt im Grunde genommen eine Art Duett zwischen Violine und Cembalo. Mhm. Cantabile ma un poco adagio. Gibt's nicht so oft bei Bach. Also klingt auch irgendwie nach so einer Überschrift für einen Satz aus einer Beethoven-Sonate. Herrliches Ding, wie gesagt, in der zweiten Fassung. Und der fünfte Satz der ersten Fassung, der taucht nicht mehr auf. Der ist gewogen und für zu leicht befunden oder wie auch immer. Keine Ahnung. So, und dann dritte Fassung um 17:39, 40. Jetzt sind wir wieder bei fünf Sätzen. Satz 1 und 2 bleiben gleich. Die Sätze 3 bis 5 völlig neu komponiert, aber jetzt kehrt er doch wieder bei Satz 3 zurück zu einem Cembalo-Solo. Aber der Finalsatz ist jetzt ein richtiger, also nicht einfach eine Mogelpackung, Wiederholung des Beginns, sondern Neu- und Abschluss.
0: Ganz interessant. Ich würde sagen, wir fangen mal vorn an und gehen die Sätze so halbwegs chronologisch durch und berücksichtigen auch, wenn uns das möglich ist, frühere Fassungen. Der Eingangssatz ist ja erstmal beruhigenderweise in allen Fassungen gleich. Ein richtiger, schöner, froher und eben überraschend schneller Satz zu Beginn.
1: Ja, und lieber Bernhard, gleich eng geführt, Cembalo und Violine wirklich ab dem ersten Takt. Erinnert mich so vom ganzen Gestus, wie das so losgeht, sehr ans Eduard-Cembalo-Konzert, Kopfsatz, BWV 1053. Also wirklich engst miteinander verschlungen und gleich volles Rohr. Laufkaskaden, Dreiklangsbrechungen. Terz, sechs Parallelen, Feuer endlos in G-Dur, manche Sequenzen aber wiederum voller Überraschungen. Also es ist ein bisschen wie Finger in die Steckdose und los geht's.

0: Ja, das ist also der Eingangssatz der Sonate in G-Dur für Violine und Cembalo. Also ein ungewöhnlich schneller Beginn in dieser Sonate.
1: Ja.
0: Der zweite Satz ist auch in allen Fassungen gleich geblieben. Extrem kurz, der wirkt dann fast wie ein Vorspiel zum dritten Satz, aber der dritte Satz ist ja immer anders gewesen. Insofern
1: haut das ja auch irgendwie nicht hin.
0: Ne?
1: Also. Na, und erstmal hat man so den Eindruck, man kann sich bequem in dem Satz einrichten, weil die Welt ziemlich geordnet ist. Hm. Also im Fundament laufende Achtel, ne? Also der bewegte Bass haben wir ja gerne bei Bach. Und oben drüber schönes Wechselspiel zwischen Geige und rechter Hand. Cembalo, das alles largo, sehr empfindsam. Aber dann ist nach ein paar Sätzen abrupt Schluss mit diesem Wechselspiel. Dann wird es also von einem Duett oder Duell eine Art Triell. Jetzt will nämlich der Bass nicht mehr einfach nur Achtel spielen. Mischt sich ein und dann geht das eben über so eine Art Halbschluss direkt in den schnellen Satz über.

0: Soweit der zweite Satz, der also in allen Versionen gleich ist. So, jetzt wird's kompliziert. Im dritten Satz überhaupt, Michael, warum gibt's dann plötzlich ein Cembalo-Solo? Ja. Kann man sich da irgendeinen Reim drauf machen?
1: Frag mich mal, ich weiß es nicht. Hat Bach hier mit hineinkomponiert, dass in der Zeit der Geiger das Bier holen soll oder neue Saiten aufziehen, weil es eben hinten raus nochmal schwer wird? Ich weiß es nicht.
0: Wären berechtigte Gründe, nicht?
1: Also, vielleicht ist es auch einfach nur ein musikalischer Spaß und ein Augenzwinkern. Die Späße gehen ja noch weiter und vielleicht ist das sozusagen der Beginn der Schlusskurve, die voller Überraschung ist. Warum auch immer, hier muss halt das Cembalo-Solo ran. Vielleicht ist auch das am Ende das Stück, was Bach dann rausholte, wenn er irgendeinen Gast hatte, der zwar musikalisch top war, aber dem er dann doch zeigen wollte.
0: Ich bin hier der Chef.
1: Ich bin der Chef. Ist ich klar. Sitze doch ein bisschen höher als du.
0: Schauen wir doch mal in die erste Fassung. Das ist ein Stück, was man wiederfindet in der Partita in E-Moll.
1: Ja, Courante.
0: Courante, und das ist ja die letzte Partita, die eigentlich dann erst 1731 gedruckt wurde.
1: Ja.
0: Da könnte man fast sagen, hier war es vielleicht zuerst da, in jedem Falle, und dann hat das in die Partita übernommen.
1: Mhm. Ja, ganz erstaunlich. Bernhard, wie man so schön sagt, die Wege Bachs sind unergründlich. Oder war es ein anderer?
0: Darauf weiß ich jetzt auch keine weitere Antwort. Wir hören uns mal jetzt das Stückchen kurz an.

0: Ja, das ist praktisch die Courante aus der Partita E-Moll für Cembalo, Werkverzeichnis 830, aber eben schon zu finden in dieser Sonate in G-Dur, ein paar Jahre vorher. Jetzt wird's interessant in der Zweitfassung. Da, du hast es schon gesagt, gibt's kein Solo mehr für Cembalo, sondern diese Arienübernahme. Ja. Auch das ist natürlich irgendwie ein besonderes Filetstück der Bach-Literatur, dass er also eine Arie zu einer Ratswerkkantate dann einfach da übernimmt in ein Instrumentalstück.
1: Ja, also das kommt wirklich ganz, ganz selten vor. Wir haben manchmal so Anklänge zumindest an bestimmte Arien. Ja, ist erstaunlich. Auf der anderen Seite, diese Arie ist wirklich ein Edelstein. Das ist eine Sopran-Arie und ist ein ganz toller Text. Ich weiß nicht, ob hier vielleicht auch der Text gewissermaßen stumm mitschwingen soll. Offenbart ein ganz modernes Rechtssystem. Heil und Segen soll und muss zu aller Zeit sich auf unsere Obrigkeit in erwünschter Fülle legen, dass sich Recht und Treue müssen miteinander freundlich küssen. Ja. Mhm. Und freundlich küssen sich hier vor allem eben die Geige und die rechte Hand des Cembalos. Also dieses Wechselspiel, was in der Arie der Sopran und die Geige besorgen, das passiert jetzt hier in der Sonate rein instrumental. Und vielleicht haben auch irgendwie ihm die näheren Angehörigen oder Freunde gespiegelt, Mensch, mit der Arie, da hast du ein ganz besonders schönes Klangwunder geschaffen. Und Bach hat es deswegen einfach mal in die Instrumentalmusik überführt.
0: Oder er hat es selber zu sich gesagt.
1: Die Wege des Herrn Bach sind unergründlich.

0: Ja, das ist also dieser dritte Satz in der Zweitfassung dieser Sonate G-Dur, zum Glück mal separat hier eingespielt. Ja, und in der an sich gebräuchlichen Fassung, die man heute im Konzert normalerweise hört, da ist es wieder ein Cembalo-Solo und ein ganz schön kompliziertes, würde ich mal sagen.
1: Schwer, aber eben auch rhythmisch-schmissig, ja, und ein Rhythmus, den man sich nicht entziehen kann und der sich wirklich auch durch dieses Stück zieht. Das ist wie so ein Perpetuum mobile. Wahrscheinlich eben überraschenderweise in den 6 Sonaten für Violine und obligates Cembalo versteckt der Bonustrack zu Klavierübung 1.
0: Ja, und mir geht's so, wenn ich das höre, diese Sonate, man ist ja so gewöhnt, die ganze Zeit spielt die Geige dazu und dann denke ich mal, jetzt musst du doch irgendwann mal einsetzen. Ja. Also dann setzt sie aber natürlich nicht ein, weil es solistisch gedacht ist, aber es würde irgendwie auch funktionieren, habe ich das Gefühl, dass da noch eine Stimme dazukommt.
1: Ja. Vielleicht ist es ja auch der Auftrag Bachs an die Nachwelt. Denkt euch was aus. Hier schreibe ich es erstmal nicht auf.
0: Also
1: liebe Hörerinnen und Hörer, bitte. Wir erwarten Einsendungen.
0: Bitte sehr.

0: der dritte Satz in der letzten und gebräuchlichen Fassung dieser Sonate, also als Cembalo-Solo. So, jetzt kommt der vierte Satz und das ist jetzt das, was wir sonst immer als dritte Sätze abgefeiert haben, also ein langsamer Ruhepunkt in der gesamten Sonate, oder? Ja, kann man glaube ich so sagen. Ne?
1: Das letzte Mal in der Sammlung einer dieser großen Adagii, diesmal in der Erbarmendich-Tonart H-Moll. Ich würde sagen ein Terzett, weil wirklich alle drei Stimmen hier nochmal miteinander sich umschlingen. Auch da gilt, es lebe die Synkope, also sehr, sehr viele synkopische Figuren, sehr, sehr fast überbordend ornamentiert, aber ein herrlich zarter Satz und nochmal der Beleg dafür, dass vielleicht diese langsamen Sätze, meistens waren es die dritten, hier ist es der vierte, die heimlichen Stars der Sammlung sind.

0: Ja, der vierte Satz, also wirklich ein sehr anrührender Satz, der letzte langsame Satz in der gesamten Sammlung. Und am Schluss steht natürlich ein völlig rasantes Finale wieder.
1: Ja, nicht? Und das ist doch nochmal geil, oder?
0: Ja,
1: und zwar
0: kann
1: geil,
0: ich auch nicht anders sagen. Ja,
1: ich weiß nicht, ob ich je schon in diesem Podcast in unseren über 300 Folgen schon mal geil gesagt habe, aber hier gilt es wirklich. Und es passt ja insofern geil. Hier zitiert Bach sich ja nun wirklich selbst. Er nimmt sich ja ein Thema wiederum aus einem Vokalwerk. Kantate 202, weichet nur betrübte Schatten, eine Hochzeitsmusik. Da ist eben diese wirklich besondere, sehr, sehr koloraturenreiche Arie. Phöbus eilt mit schnellen Pferden durch die neugeborene Welt. Ja, weil sie ihm wohlgefällt, will er selbst ein Buhler werden. Mhm. Ja, also er ist sozusagen auf der Pirsch. Ja, und das ist ja wirklich so ein Thema, was so richtig abgeht.
0: Und
1: ja,
0: dort spielst du das Cello, ne, in der Kantate.
1: Ja,
0: da ist
1: genau.
0: Solo-Cello.
1: Ja, ja, aber wird dann natürlich eben auch vom Gesang aufgegriffen. Es sind 119 atemlose Takte, eine Verfolgungstour. Also atemlos durch die Welt, wie es dem Bach so sehr gefällt, würde ich mal sagen.
0: Du jetzt bist ein großer Poet, ja.
1: Nee, aber es ist wirklich, muss ja hier tatsächlich auch vielleicht nochmal eine Parallele ziehen. Wir haben ja eine andere große Sammlung von Bach, die auch mit Liedzitaten am Ende arbeitet. Das sind die Goldberg-Variationen, also dieses Quodlibet zuletzt. Und vielleicht ist das hier ein ähnlicher Ansatz, dass man sich eben am Ende nochmal so eine Anleihe erlaubt, die auch so halb ernst meint und auf diese Weise eben schmissig, überraschend diese Sammlung beendet.
0: Und die Tonart stimmt auch. Okay, Dur, es gibt's auch bei den Goldberg-Variationen.
1: Siehste.
0: Hast es.

0: letzter Satz dieses, ich sag's jetzt auch, geile Thema, dieses Schlusssatzes, wirklich, ich habe das mehrfach bei Konzerten auch erlebt, dass der dann als Zugabe nochmal wiederholt wird, weil es einfach so schön ist und den nimmt man dann gerne mit nach Hause. Ja, wir sind am Ende dieses Zyklus über die 6 Sonaten für Violine und Obligates Cembalo von Bach und ich will nochmal ein bisschen zusammenfassend ordnen am Schluss, ist denn bei diesen 6 Stücken in dieser Reihenfolge, auch wie wir es jetzt haben, eine gewisse Ordnung als Zyklus erkennbar. Vielleicht vergleichbar mit anderen offensichtlicheren Zyklen bei Bach, also den Violinsonaten und Partiten, den Cellosuiten, den Partiten, den französischen Suiten und so weiter. Oder ist das hier schwieriger?
1: Also ich meine, wenn ich mir die Tonartenfolge anschaue, H-Moll, A-Dur, E-Dur, C-Moll, F-Moll, G-Dur, fällt mir jetzt ein bisschen schwer, da ein
0: Muster zu erkennen. Da müsste man was konstruieren, ne?
1: Müssen wir mal die KI fragen.
0: Lieber nicht.
1: Ja. Länge der Sonaten würde ich sagen, dass da die schon tendenziell länger werden. Mhm. Na? Schwierigkeit, alles schwer. Ja. Mhm. Ausreißer am Schluss, das ist auf jeden Fall ein übereinstimmendes Merkmal. Also, ich glaube jetzt in dem Sinne, dass man jetzt so entweder ein einhaltendes Formmodell oder ein länger auch gültiges Thema hätte, das findet man eigentlich nicht. Es ist die Spielart, die alle 6 Sonaten vereint, also diese wirklich unterschiedlichen Versuche, Aspekte des Musizierens auf Augenhöhe, das ist eigentlich der rote Faden. Oder habe ich was übersehen?
0: Ich kann mir auch keinen Reim draus machen und ob es jetzt in dieser Reihenfolge einen Sinn ergibt. Ja. Allerdings natürlich ist es verdächtig mit 6 Stücken, dass es nicht 5 oder nicht 7 sind und dass sie in ihrer Struktur ja dann doch große Ähnlichkeiten untereinander aufweisen. Aber gedruckt hat das nicht, aus welchen Gründen auch immer. Die französischen Suiten sind auch nicht gedruckt. Also das ist vielleicht jetzt gar nicht so ein Argument, aber ich denke schon, dass es als Zyklus angelegt ist und auch relativ einheitlich gedacht ist, von dem Prinzip her. Nicht?
1: Also ein Zyklus, aber eben nicht im Sinne einer Aufführung, die von der ersten Sonate Takt 1 bis zum letzten Takt der Sonate 6, sondern im Grunde eine Mappe eben, die genau dieses Prinzip zum Zyklus erhebt.
0: Ja, darauf können wir uns gerne einigen. Vielleicht am Schluss nochmal die Frage, wie könnte man diese Sammlung auf einen Nenner bringen, Michael? Also könnte man sagen, irgendwie so ein visionäres Experiment, was dann aber so gut gegangen ist, dass das ja bis heute gespielt wird, nicht?
1: Ja, also ich würde es auch so ausdrücken, vielleicht Kammermusik in ihrer intelligentesten, aber zugleich unterhaltsamsten, weil wirklich auch Publikum wie Spieler unterhaltenden Form. Ja? Und am Ende hat hier Bach nirgendwo an Kunst gespart, sondern wirklich ein Repertoire geschaffen. Und das hat dann die Nachwelt gezeigt, was visionär war, weil eben diese Spielart dieser beiden Instrumente nicht im Sinn, dass das eine das andere begleitet, sondern beide miteinander eine Geschichte erzählen, die Aspekte von dem einen Spieler hat und von dem anderen. Und die Themen werden im Ping-Pong hin und her gespielt. Das finden wir dann bei Mozart, bei Beethoven, bei Brahms und so weiter wieder. Aber hier ist im Grunde genommen alles schon da und Bach hat es wirklich aus dem Nichts heraus geschaffen. Und das macht es so stark.
0: Ein schönes Schlusswort. Und jetzt hören wir uns an die Sonate für Violine und Cembalo in G-Dur von Johann Sebastian Bach, Bachwerkeverzeichnis 1019, und zwar mit Chiara Banchini und Jörg Andreas Bötticher.

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1: Um 19 Uhr mit Jean-Marc Heukemes. Die schwedische Küstenwache hat in der Ostsee einen Tanker beschlagnahmt, der angeblich zur russischen Schattenflotte gehört. Den Behörden zufolge ist das unter syrischer Flagge fahrende Schiff südlich von Trelleborg geentert worden. Der Tanker fahre vermutlich unter falscher Flagge und stehe auf den Sanktionslisten der EU und Großbritanniens. DIW-Präsident Marcel Fratscher hat nach den neuen Zolldrohungen von US-Präsident Donald Trump eine harte Reaktion der EU gefordert. Der Ökonom sagte dem Handelsblatt, Trump sei im Augenblick innenpolitisch schwach. Spätestens jetzt sei deshalb der Zeitpunkt, für Europa Nachteile auszugleichen und sich in eine bessere Verhandlungsposition zu bringen. Fratscher schlug dazu vor, Gegenzölle zu erheben und die US-Tech-Konzerne zu besteuern. Trump hatte angekündigt, die Zölle auf Autos und Lastwagen aus der EU auf 25% zu erhöhen. Außenminister Johann Wadephul hat mit seinem iranischen Kollegen Abbas Araghchi telefoniert. Auf X erklärte der CDU-Politiker danach, als engster Verbündeter der USA teile Deutschland deren Ziele. Teheran müsse nachprüfbar auf Atomwaffen verzichten und die Straße von Hormuz sofort freigeben. Die iranische Seite erklärte zu dem Telefonat lediglich, es seien Gespräche über regionale und internationale Entwicklungen geführt worden. Die Linke begrüßt die Ankündigung der USA, auf die Stationierung von Tomahawk-Marschflugkörpern in Deutschland zu verzichten. Fraktionschef Sören Pellmann sagte mit Blick auf Präsident Donald Trump, manchmal fällten Politiker aus den falschen Gründen auch mal richtige Entscheidungen. Die Linke habe die Stationierungspläne von Anfang an abgelehnt. In der Fußball-Bundesliga hat Mainz den Klassenerhalt endgültig gesichert. Das Team von Trainer Urs Fischer gewann bei Abstiegsanwärter St. Pauli mit 2:1. Mit dem Sieg half Fischer auch seinem Ex-Verein Union Berlin. Die Köpenicker können nun nicht mehr direkt absteigen. In der zweiten Bundesliga hat Magdeburg durch ein 1:0 gegen Hertha vorerst die Abstiegsplätze verlassen. Außerdem spielten Elversberg Paderborn 5:1, Hannover Münster 3:3, Karlsruhe Darmstadt 2:1 und Fürth Nürnberg 1:1. In der Frauenbundesliga steht Jena nach einem 1:5 gegen Freiburg als erster Absteiger fest. Das waren die Nachrichten. Das Wetter. Sonnenuntergang in Halle ist heute um 20.38 Uhr, Sonnenaufgang morgen dann um 5.38 Uhr. In der Nacht wechselnd oder stark bewölkt, Schauer 14 bis 10 Grad, morgen dann wechselnd, später auch stark bewölkt mit einigen Schauern bei 21 bis 26 Grad. Die Zeit 19.03 Uhr. MDR Verkehrsdienst. Die A2 Richtung Hannover ist zwischen Burg Ost und Burg Zentrum nach einem Unfall gesperrt. Zurzeit Stau bis Thesen und Stau auf der Umleitung über die B246A Richtung Burg. A9 Richtung München zwischen Mark Schorgast und Dreieck Bayreuth-Kulmbach 6 Kilometer stockender Verkehr im Baustellenbereich. Die B71 Chainetz Magdeburg ist am Abzweig Jemmeritz nach einem Unfall gesperrt. Soweit der MDR Verkehrsdienst. 19.04 Uhr.
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1: Dazu begrüßt Sie sehr herzlich Michael Leverkus. Gleich vorweg eine Frage. Lieben Sie Brahms? Das soll keine Plattitüde sein, sondern ist längst ein geflügeltes Wort und war daher auch der Titel des jüngsten MDR-Konzerts Mitte April im Gewandhaus zu Leipzig. Also, lieben Sie Brahms? Den Ursprung dieser immer wieder gern zitierten Frage kennen Sie vielleicht, so hieß Anfang der 1960er Jahre ein zauberhafter Liebesfilm mit Ingrid Bergman, der allerdings auf dem gleichnamigen Roman von Françoise Sagan basiert. Im Original heißt er Aimez-vous Brahms und ist 1959 erschienen. Wer nun die Frage bejaht, darf sich freuen, denn Musik von Johannes Brahms steht im Fokus unserer heutigen Konzertsendung. Hören Sie zunächst die berühmten Liebeslieder-Walzer, die der Komponist 1870 im einst so walzerseligen Wien herausgebracht hat. Die Uraufführung hat er gemeinsam mit seiner verehrten Freundin Clara Schumann bestritten, beide am Klavier, um 4 Gesangssolisten zu begleiten. Nur wenig später erstellte der Meister jene Orchesterfassung, die auch im Konzert mit dem Chor- und Sinfonieorchester des MDR zu erleben gewesen ist. Die Leitung hat der italienische Gastdirigent Giuseppe Mengoli.

0: Man muss ihn wohl lieben, den Komponisten Johannes Brahms und seine gefühlvolle Musik. Das waren die Liebeslieder-Walzer, hier in der vom Komponisten selbst orchestrierten Version. Am Pult von MDR Sinfonieorchester und Rundfunkchor, einstudiert vom britischen Dirigenten Harry Bradford, stand der Italiener Giuseppe Mengoli. Bei MDR Kultur und MDR Klassik hören Sie eine Konzertaufzeichnung vom 19. April 2026 aus dem Leipziger Gewandhaus. Lieben Sie Brahms, war das Programm überschrieben, und die Frage ging auch an Giuseppe Mengoli. Liebt er Brahms?
1: Klar, natürlich liebe ich Brahms. Und wir haben so ein besonderes Programm vorbereitet. Wir gehen zwischen die Hausmusik, ne, von Liebeslieder von Brahms, ist es zwischen Hausmusik, arrangiert für große Orchester und große Chor, aber ist noch wirklich eine Hausmusik gedacht. Und dann die Schönberg-Brahms-Orchestrierung ist absolut unglaublich. Es ist eine Explosion und Energie. Und diese Quartett in G-Moll ist eine Sinfonie. Ja, einfach wie alle die größten Komponisten wie Brahms, auch ein Duo hat eine Idee von Symphonischen. Und dazwischen, dieser Strauss, Wandres Sturmlied, Strauss war nur 20, wann er das geschrieben hat. Und der große Hero von Strauss war Brahms. Und es klingt wirklich viel wie Brahms, wie die zweite Sinfonie, aber mit einem Text von Goethe, einem unglaublichen Text von Goethe. Und wir alle brauchen Goethe in unsere Leben, uns zu erinnern, wie die Menschen sein könnten. Und es klingt aber schon wie Rosenkavalier, wie ein Terzett von Finale der Rosenkavalier. Also die Programm ist einfach unglaublich und Brahms, ich glaube, lieben wir alle und definitiv in diesem Programm, es wird eine große, große Freude.
0: Vor der von Giuseppe Mengoli erwähnten Schönberg-Bearbeitung des Brahms-Klavierquartetts hören wir Wanderers Sturmlied des jungen Richard Strauss. Es singt der MDR-Rundfunkchor, es spielt das MDR-Sinfonieorchester, alle unter der Leitung von Giuseppe Mengoli.

MDR Kultur und MDR Klassik. Wanderers Sturmlied, ein Goethe-Text vertont vom jungen Richard Strauss. Umschwebt mich, ihr Musen, schrieb der Anfang 20-jährige Dichter darin, ihr seid rein wie das Herz der Wasser, ihr seid rein wie das Mark der Erde. Ihr umschwebt mich und ich schwebe, über Wasser, über Erde, göttergleich. Der Komponist hat sich dieses Gedicht Mitte der 1880er Jahre geradezu angeeignet, es verformt und für seine Zwecke geändert. Das Ergebnis ist ein klangvoller Vorgriff auf die großen Tondichtungen und Opern des Meisters. Das war Wanderers Sturmlied im Konzert am 19. April 2026 mit dem MDR Chor und MDR Sinfonieorchester unter der Leitung von Gastdirigent Giuseppe Mengoli. Als drittes Werk in diesem Konzert gab es eine weitere Komposition von Johannes Brahms, ebenfalls die Bearbeitung eines Originals, wie Giuseppe Mengoli ja bereits verraten hat. Der 1993 in Spongano, Apulien, geborene Musiker begann seine Musikerlaufbahn zunächst als Geiger und wirkte in verschiedenen Orchestern als Konzertmeister. Sein Debüt als Dirigent gab Giuseppe Mengoli übrigens 2018 mit dem Gustav Mahler Jugendorchester in Bad Schandau. Heute ist er international gefragt. Seinen Konzertabend im Leipziger Gewandhaus beendete er mit dem Klavierquartett Nummer 1, G-Moll Opus 25 von Johannes Brahms, das wir nun in der 1937 uraufgeführten Orchesterfassung von Arnold Schönbeck hören. Zu seinen Motiven gab sich der Zwölftöner bescheiden. Er habe nur den Auftrag erfüllt, Zitat, diesen Klang auf das Orchester zu übertragen und nichts anderes habe ich getan. So Schönberg. Allerdings begründete er seine Motive mit folgender Aufzählung. Erstens, ich mag das Stück. Zweitens, es wird selten gespielt. Drittens, es wird immer sehr schlecht gespielt, weil der Pianist, je besser er ist, desto lauter spielt und man nichts von den Streichern hört. Ich wollte einmal alles hören und das habe ich erreicht. Das MDR Sinfonieorchester spielt unter der Leitung von Giuseppe Mengoli.

Das war das erste Klavierquartett von Johannes Brahms in der Orchesterversion von Arnold Schönberg. Bei MDR Klassik und MDR Kultur hörten Sie einen Konzertmitschnitt vom 19. April 2026 aus dem Gewandhaus zu Leipzig. Das MDR Sinfonieorchester spielte unter der Leitung des italienischen Gastdirigenten Giuseppe Mengoli. Tonmeisterin war Annemarie Hoffmann. Gegen 21 Uhr folgt hier ein Mitschnitt von den Thüringer Bachwochen. Bach am Goldenen Horn war das Programm überschrieben. Die Pianistin Serdar Tavsanli und die Kemençe-Spielerin Neva Özgen, die Kemençe ist eine türkische Kastenhalslaute, spielen Werke von Bach, Ahmet Altinel und Konstantia Gursi.

Zu einer interessanten Begegnung klanglicher Art kam es am 2. April 2026 in der Erfurter Kaufmannskirche. Im Rahmen der Thüringer Bachwochen gab die türkische Pianistin Serra Tafsanli zusammen mit ihrer Freundin, der türkischen Kemençe-Virtuosin Neva Özgen, ein Konzert mit Werken von Johann Sebastian Bach sowie den zeitgenössischen Komponisten Ahmet Altinel und Konstantia Gursi, die eigens Werke für ihre Besetzung schrieben. Zwei Welten, Europa und Asien, berühren sich in Istanbul am Bosporus, das also musikalisch gespiegelt an diesem Abend. Serra Tafsanli wird später durch das Programm führen. Als Entree hören wir eine Improvisation von Neva Özgen auf der Kemençe. Das türkische Nationalinstrument ist eine Art Lyra oder Kastenlaute, rund 40 cm groß mit einem ganz kleinen Resonanzraum. Sie wird zwischen den Knien gehalten und zum Teil im Mikrotonalraum gestrichen. Taksim ist die folgende Improvisation überschrieben.

Herzlich willkommen. Wie schön, dass wir uns heute alle hier getroffen haben. Mit wir meine ich meine Kollegin Neva Özgen und ich Sera Tavsandu. Schön, dass Sie auch hierher gefunden haben. Neva und ich haben eins gemeinsam. Wir kommen beide aus Istanbul und sprechen dieselbe Sprache. Aber wir sind mit unterschiedlichen traditionellen Musiken aufgewachsen. Neva ist mit türkischer klassischer Musik groß geworden. Ihr Vater spielte genau dasselbe Instrument wie sie. Er ist eine Legende. Ich hingegen, als kleines Mädchen, entdeckte ich Johann Sebastian Bach. Und es war um mich geschehen. Seitdem habe ich alles daran gesetzt, um ihn zu studieren und um ihn besser zu verstehen, dass ich ständig auf seinen Spuren bin. Wegen ihm lebe ich seit 28 Jahren in Deutschland. Heute Abend haben wir für Sie zum ersten Mal die zwei verschiedenen Welten zusammengebracht. Dafür haben wir Makam, was Sie als allererster Anfang gehört haben, oder Improvisation, könnte man auch sagen, Johann Sebastian Bach und vier neue Stücke, allein und einzig, die für uns komponiert worden sind. Wir sind stolz und glücklich darüber, dass wir Ihnen heute Abend als Uraufführung diese vier Stücke präsentieren können.

letzte Stück, was wir gespielt haben, ist von unserem Freund Ahmet Altanel. Er kommt auch aus Istanbul, der heute leider nicht dabei sein kann. Wir haben unser Programm Golden Horn genannt, weil an diesem Ort sehr viele Sachen zusammengekommen ist, und zwar in Istanbul. Zwei Flüsse münden in Istanbul hinein, an dem Europa und Asien sich treffen. Diese Stelle ist auf Türkisch Halic, bedeutet Mündung. An dieser Mündung lag 2000 Jahre lang der Hafen der Stadt, damals Byzanten, danach Konstantinopel und heute Istanbul, an dem sich Kulturen, Menschen und Waren austauschten. Auch wir haben in unserem Programm verschiedene Kulturen zusammengebracht und ineinander fließen lassen. Dadurch gehen wir davon aus, dass es etwas ganz Neues und Schönes entsteht. Die zweite Komponistin unserer Uraufführung ist Konstantia Gorzi, eine Griechin, die in Deutschland lebt und unterrichtet. Sie hatte mir mal erzählt, dass ihre Großeltern auch in der Türkei geboren sind. Die Griechen haben damals an diesem Ort die ersten Siedlungen gegründet, und zwar vor 2700 Jahren. Heißt, als von den Griechen benannt, Chrysokessa, Goldenhorn.

Vielen Dank. Heute Abend war tatsächlich eine Weltpremiere. Klavier und Kemente, Voltemperiertes mit einem mikrotonalen Instrument zusammen. Vielen Dank, dass wir das gemeinsam erlebt haben. Das bedeutet uns sehr, sehr viel. Vielen Dank. Applaus

0: Diese Erfahrung des Zusammenfließens hat uns sehr bereichert. Und durch diese Begegnung, das Zuhören und sich aufeinander einlassen, hat uns bestärkt, dass es nur was Gutes und Schönes dabei rauskommen kann.
1: Zwei Welten, Europa und Asien, berühren sich in Istanbul am Bosporus. Im eben gehörten Konzert musikalisch in Werken von Johann Sebastian Bach sowie Ahmet Altinel und Konstantia Gursi für Klavier und Kemenche. Wir brachten einen Konzertmitschnitt vom 2. April 2026 mit der türkischen in Deutschland lebenden Pianistin Sera Tafsanli und der türkischen Kemenche-Virtuosin Neva Özgen. Tonmeister war Martin Linde, Toningenieur Matthias Metzner. Sie finden den Mitschnitt auch online unter mdr-klassik.de. Damit beenden wir unseren Konzertabend heute. Danke fürs Zuhören. Ich bin Michael Leverkus. Ich wünsche Ihnen noch einen angenehmen Abend.

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1: Dazu begrüßt sie Klaus Fischer. Ein Grund zum Feiern. Die George-Bär-Kirche und die Silbermann-Orgel in Forchheim im Erzgebirge sind 300 Jahre alt geworden. Am 24. April 1726 wurden Kirche und Orgel geweiht, erzählt Jan Katschke, Organist und Vorstandsmitglied der Gottfried-Silbermann-Gesellschaft.
2: Der große Silbermann hat ja, wie man oft hört, sehr standardisiert gebaut, vieles immer wiederholt in der gleichen Art und Bauweise. Aber wenn man ganz genau hinguckt, dann hat er doch jedes Mal ein bisschen was zumindest anders gemacht. Und es gibt so ein paar Schlüsselinstrumente, wo dann wirklich auch gravierend Neues passierte. Und in diesem Fall war das die Zusammenarbeit mit dem Architekten George Bär, dem Dresdner Ratszimmermeister, die da zum ersten Mal ein gemeinsames Projekt gemacht haben. Eine George-Bär-Kirche also und eine Silbermann-Orgel gleichzeitig geplant und durchgeführt. Und ja, man könnte eigentlich sagen, da nahm die Idee der Dresdner Frauenkirche ihren Ursprung.
1: Jan Katschke, ihn hören wir zu Beginn in Forchheim mit der Fantasia Komm, Heiliger Geist, Herr Gott, Werkeverzeichnis 651 von Johann Sebastian Bach.

0: Jan Katschke war das mit der Fantasia über Komm, Heiliger Geist, Herre Gott, Werkeverzeichnis 651 von Johann Sebastian Bach. Er spielte an der Gottfried-Silbermann-Orgel in der George-Bär-Kirche in Forchheim im Erzgebirge. Vor ziemlich genau 300 Jahren, am 24. April 1726, wurden Kirche und Orgel geweiht. Und vor 76 Jahren, am 27. August 1950, war das Instrument erstmals im Radio zu hören, im noch jungen Rundfunk der DDR. Interessanterweise im Rahmen wahrscheinlich einer Schulfunksendung. Titel: Die Instrumente des Bachschen Orchesters. Als Beispiel für die Orgel wurde das Instrument in Forchheim angeführt.
1: Johann Sebastian Bach und die Orgel. Damit verknüpft sich großes musikalisches Erbe der Deutschen. Die Orgel war Bachs Lieblingsinstrument. Er war Meister des Spiels und der Komposition. Darin ist er bis auf den heutigen Tag der Größte geblieben. Jener Blütezeit des Orgelspiels, die neben Bach noch Namen wie Telemann und Buxtehude aufweist, gesellte sich der ebenfalls bis heute unerreichte Baumeister Gottfried Silbermann. Bachs und Silbermanns Wirken beschränkte sich auf Mitteldeutschland. Von hier aus ging beider Ruhm über die Grenzen unseres Vaterlandes in die Welt. Nicht alle Silbermann-Orgeln überstanden den letzten Krieg. Die wenigen Zeugnisse seiner Kunst, die uns noch geblieben sind, wollen wir hüten und für die Zukunft bewahren, weil sie zum kulturellen Schatz unserer Nation gehören. Hören Sie die dorische Toccata von Johann Sebastian Bach, gespielt auf der Silbermann-Orgel zu Forchheim.

Ein Ausschnitt aus einer Radiosendung aus dem Jahr 1950. Und der Interpret von Bachs dorischer Toccata an der Gottfried-Silbermann-Orgel in Forchheim war Hans Ander Donat, bekannt als letzter Organist der Dresdner Frauenkirche vor deren Zerstörung. Ende der 1940er und Anfang der 50er Jahre hat Hans Ander Donat zahlreiche Aufnahmen für den Mitteldeutschen Rundfunk bzw. den Rundfunk der DDR gemacht. Die dorische Toccata ist leider nicht komplett in unserem Archiv erhalten, aber etliche andere Aufnahmen mit Hans Ander Donat in Forchheim, so das folgende Konzert in G-Dur, Werkeverzeichnis 592 von Johann Sebastian Bach. Zugrunde liegt ein Instrumentalkonzert von Johann Ernst, Prinz von Sachsen-Weimar.

0: Aufnahme, die äußerst wertvoll ist. Hans Ander Donat war das mit dem Konzert in G-Dur, Werkverzeichnis 592 von Johann Sebastian Bach, aufgenommen im Juni 1953 an der Gottfried-Silbermann-Orgel in Forchheim im Erzgebirge. Einige Aufnahmen aus der George-Bär-Kirche liegen in unserem Archiv, allerdings nicht mehr die ganze Sendung mit Hans Ander Donat, in der wohl auch seine Sprechstimme vorkam. Das ist außerordentlich schade, aber Bandmaterial war in den 50er Jahren knapp und die Musikaufnahmen aufzubewahren dann natürlich wichtiger. Machen wir jetzt einen zeitlichen Sprung ins Jahr 2001. Vor 25 Jahren wurde die Silbermann-Orgel in Forchheim nämlich originalgetreu restauriert von Orgelbaumeister Wieland Rühle aus Moritzburg. Und 10 Jahre später, 2011, waren die Kolleginnen und Kollegen von damals Deutschlandradio Kultur zu Gast in der George-Bär-Kirche. Matthias Baxmann traf sich mit der damaligen Kantorin Uta Arnold.
1: Die George-Bär ist ja der Erbauer der Dresdner Frauenkirche und unmittelbar vorher hat er diese Kirche gebaut. Das ist also praktisch seine Dorfkirchenausführung. Das Besondere an George-Bär ist natürlich seine Grundform, die Grundform des griechischen Kreuzes, die dann sehr rund und hell und zusammenfassend wirkt. Und das werden Sie auch merken, wenn wir jetzt in die Kirche reingehen.
2: Obwohl in Kreuzform wirkt der Innenraum tatsächlich rund. Er scheint durch das Licht der Fenster auf allen Seiten von innen heraus zu strahlen.
1: Wir haben hier die originale Bemalung aus der Zeit des Kirchenbaus von 1719 bis 1726. Schön hell, ockerfarben gehalten. Und das ist eigentlich auch das Typische dieser Kirche, dass sie so viel Freude und so viel Licht ausstrahlt. In der Mitte die Kanzel und über der Kanzel die Orgel. Wir haben also hier die einzige Ausführung, wo George-Bär und Gottfried Silbermann zusammenwirkten. Das gibt es sonst nicht mehr, auch die Frauenkirchenorgel ist ja nicht mehr original Silbermann, aber bei uns ist das noch so. Und somit unter den Orgeln Gottfried Silbermanns auch eine Besonderheit.
2: Bevor mir Uta Arnold etwas vorspielt, möchte sie mir die Balkanlage zeigen. Wie alle Silbermann-Orgeln wird auch die in Forchheim heute elektrisch mit Luft versorgt. Dennoch ist die originale Balkanlage erhalten und funktionstüchtig. Sie befindet sich auf dem Dachboden.
1: So, hier sehen Sie hier am Boden einmal die schönen dicken Balken, die über die ganze Länge der Kirche reichen.
2: Auf diesen Balken balancieren wir den Dachboden entlang. Über uns wölbt sich der mittig gebaute Turm.
1: Wenn man sich hier die Balken ansieht und hochguckt in das Gebälk, kriegt man einen kleinen Eindruck von der Handwerkskunst George-Bärs, wo man eigentlich nur staunend davor stehen kann.
2: Die 10 Meter hohe Turmkonstruktion erscheint wie ein Labyrinth. Für den Unkundigen wie ein fallengelassenes Mikado aus 40 cm dicken Fichtenbalken.
1: Man hat also auch das Holz sehr genau ausgewählt. Ist auch hier in den Wäldern geschlagen worden. Und in den Bauakten ist auch ganz genau verzeichnet, wie viele Stämme da verbaut wurden und woher die überall kamen. So, jetzt gehen wir mal zur Bälgekammer.
2: Dort ragen 3 gewaltige Fußhebel in den Raum. Auch pneumatisch betrieben wird die Luft nicht direkt in die Orgel geblasen, sondern wie bei einem Dudelsack zunächst in die Bälge, um einen gleichmäßigen Luftstrom zu erzeugen.
1: Hier hinten gibt es auch eine kleine Glocke, die wiederum ist verbunden mit einem Register an der Orgel. Das nennt sich direkt Klängel. Und wenn man das Register zog, schellte es hier oben und der Kalkant wusste, jetzt muss er wieder anfangen und den Balg treten. Das waren meistens Jungs, Konfirmanden.
2: Was man jetzt hier hört, das ist die Pumpe, ja?
1: Ne, das ist der Balk, der dann wieder zurückfliegt, ne?

eine Preziose aus dem Archiv der Kolleginnen und Kollegen des Deutschlandradios aus dem Jahr 2011. Matthias Baxmann und die damalige Kantorin der George-Bär-Kirche in Forchheim im Erzgebirge, Uta Arnold. Vor 300 Jahren wurden Kirche und Orgel eingeweiht und jetzt können Sie den Reichtum an Klangfarben des Instruments in seinem heutigen wunderbaren Zustand erleben. Jan Katschke spielt die Partita über den Choral »Werde munter, mein Gemüte« von Johann Pachelbel.

0: Werde munter, mein Gemüte. Das waren Sätze aus der Partita über den gleichnamigen Choral. Der Komponist Johann Pachelbel, Jan Katschke haben wir gehört, an der Gottfried-Silbermann-Orgel in der George-Bär-Kirche in Forchheim im Erzgebirge. Seit 1950 ist dieses Instrument im Radio präsent. Das war in der letzten halben Stunde deutlich hörbar. Klaus Fischer dankt fürs Interesse. Kommen Sie gut durch die Nacht.
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1: Um 24 Uhr mit Florian Schwarz. Bundeskanzler Merz sieht das deutsch-amerikanische Verhältnis trotz des angekündigten Abzugs von mehr als 5000 Soldaten nicht in der Krise. In der ARD-Sendung Karin Mioska sagte Merz, die Information sei nicht neu. Der Kanzler bestritt, dass ein Zusammenhang besteht zwischen der Rückzugsentscheidung der USA und seiner Kritik am Iran-Krieg. Mit Blick auf die Innenpolitik lehnt der CDU-Chef die Forderung der SPD ab, höhere Einkommen stärker zu besteuern. Merz sagte, Bundesfinanzminister Klingbeil müsse wissen, dass das mit der Union nicht gehe. Wirtschaftsverbände haben die angekündigten Zölle von US-Präsident Trump kritisiert. Der Bundesverband der deutschen Industrie sprach von einer Provokation, die das gegenseitige Vertrauen beschädige. Das bestehende Handelsabkommen müsse sowohl von der EU als auch von den USA eingehalten werden. IFO-Präsident Fuest warnte vor erheblichen Risiken für die deutsche Wirtschaft. Bei russischen Raketenangriffen auf den Süden der Ukraine ist mindestens ein Mensch getötet worden. Wie der Chef der Militärverwaltung der Region mitteilte, wurden 11 weitere verletzt. In der Großstadt Saporischschja wurden laut Behörden mindestens 5 Menschen durch russische Drohnenangriffe verletzt. Mit Gottesdiensten und einer Gedenkfeier ist in der KZ-Gedenkstätte Dachau an die Befreiung des Lagers am 29. April 1945 vor 81 Jahren erinnert worden. In den 12 Jahren seines Bestehens waren dort mehr als 200.000 Menschen inhaftiert, mehr als 41.000 starben dort. Der Präsident des Zentralrats der Juden Schuster mahnte, der Ungeist, der diese Menschenverbrechen möglich gemacht habe, werde wieder stärker. Rechtsextreme säßen wieder in den Parlamenten. Die Fußballerinnen des FC Bayern München haben das Endspiel der Champions League verpasst. Nach einem 1:1 im Hinspiel zu Hause verloren die Münchnerinnen das Rückspiel in Barcelona mit 2:4. In der Bundesliga spielten Freiburg-Wolfsburg 1:1, Mönchengladbach-Dortmund 1:0, St. Pauli-Mainz 1:2. Und Formel-1-Pilot Kimi Antonelli hat im Mercedes den großen Preis von Miami gewonnen. Der 19-Jährige siegte vor Weltmeister Lando Norris im McLaren. Dritter wurde Oscar Piastri, ebenfalls im McLaren. Das Wetter in Deutschland. In der Nacht verbreitet trocken, nur im Norden Schauer und Gewitter. Temperaturen 15 Grad in Berlin, 7 Grad in der Mitte. Tagsüber im Südosten länger freundliche Abschnitte, sonst mehr Wolken als Sonne mit einzelnen Schauern. Am späteren Nachmittag auch von der Schwäbischen Alb bis nach Bayern Regen. In Küstennähe bleibt es meist trocken. Höchstwerte zwischen 12 Grad auf den Nordseeinseln und bis zu 28 Grad in Südostbayern. Soweit die Nachrichten, 0:03 Uhr.
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3: Mit Susanne Kruse. Herzlich willkommen zum ARD-Nachtkonzert. Heute in den ersten beiden Stunden mit Aufnahmen des Mitteldeutschen Rundfunks. Darunter Musik aus dem Barock bis zur Spätromantik von Johann Sebastian Bach, Gustav Mahler und Felix Mendelssohn Bartholdy, mit dem die Nacht beginnt. Unter der Leitung von June Merkel hören wir das MDR-Sinfonieorchester mit einer seiner beliebtesten Konzertouvertüren nach einem Opernlibretto von Franz Grillparzer, das an den Undine-Stoff erinnert. Die Geschichte einer ausweglosen Liebe zwischen Nixe und Mensch hat Mendelssohn Bartholdy in seiner schönen Melusine vertont.

Eigentlich hätte Ludwig van Beethoven aus Franz Grillparzers Melusina-Libretto eine Oper machen sollen, aber dazu kam es nicht. Stattdessen hat das sein Zeitgenosse Konradin Kreutzer übernommen und damit Felix Mendelssohn-Bartholdy auf die Idee gebracht, eine eigene Ouvertüre über den Stoff zu schreiben. Die schöne Melusine, so heißt seine Konzertouvertüre Nummer 4, die das MDR-Sinfonieorchester gerade gespielt hat. Die Leitung hatte June Merkel. Wir bleiben in der Romantik im ARD-Nachtkonzert, wo es jetzt nach Italien geht, zu einem Meister der italienischen Oper, Gioachino Rossini. Hier ein Instrumentalstück von ihm, das ganz im italienischen Belcanto-Stil gehalten ist. Musik, in der sich die Klarinette mit ihrem warmen und ausdrucksstarken Klang voll entfalten kann, besonders wenn sie von Sharon Kahn gespielt wird.

Die Klarinettistin Sharon Kahm und das MDR-Sinfonieorchester mit Gioachino Rossinis Introduktion, Thema und Variationen für Klarinette und Orchester in B-Dur. Die Leitung hatte Gregor Bühl im ARD-Nachtkonzert, wo uns jetzt ein deutscher Romantiker begegnet. Von Johannes Brahms hören wir seinen letzten Zyklus von weltlichen Liedern für gemischten Chor a cappella. Die fünf Gesänge Opus 104, die mit ihrer ungeheuren Dichte an Ausdruckskraft ein berührendes Bild von Vergänglichkeit, letztem Glück und verlorener Jugend zeichnen. Unter der Leitung von Wolf-Dieter Hauschild singt der Rundfunkchor Leipzig.

Der Rundfunkchor Leipzig mit 5 Gesängen für gemischten Chor a cappella Opus 104 von Johannes Brahms nach Gedichten von Friedrich Rückert, Max Kalbeck, Josef Wenzig und Klaus Groth. Die Leitung hatte Wolf-Dieter Hauschild. Weiter durch die Nacht geht es mit Barockmusik. Wie edel Bach in feinem Blech klingt, zeigt uns jetzt der ungarische Trompetenvirtuose Gábor Boldocki. Zusammen mit dem Geiger Krzysztof Boraty und dem Franz Liszt Kammerorchester spielt er eine Bearbeitung des Doppelkonzerts für Oboe und Geige in C-Moll, Bachwerkverzeichnis 1060.

Johann Sebastian Bachs Konzert in C-Moll für Oboe, Geige, Streicher und Basso Continuo, Bachwerkverzeichnis 1060. Das war eine Bearbeitung für Trompete, Geige und Kammerorchester, gespielt von dem Trompeter Gábor Boldocki, dem Geiger Krzysztof Boráty und dem Franz Liszt Kammerorchester im ARD-Nachtkonzert. Aus dem 20. Jahrhundert stammt das nächste Stück von Gustav Mahler. Etwas mehr als eine Stunde dauert seine vierte Sinfonie und ist damit bei weitem Mahlers kürzeste, aber alles andere als ein Leichtgewicht. Vielmehr folgt der Charakter dieser G-Dur-Sinfonie ihrem Programm, das sich kurz als bunte Schilderung des himmlischen Lebens beschreiben ließe. In diesem Himmel, da geht es freudig zu, da wird gejubelt, man trifft aber auch auf allerhand Skurriles und Abgründiges. Mahlers Sinfonik wird oft als Welttheater bezeichnet, in dem alles seinen Platz hat, das Gute wie das Schlechte, das Hohe, Edle, ebenso wie das Schreckliche und Banale. Dass diese Welt sogar auf den Himmel ausgedehnt wird, unterstreicht die Besonderheit dieser Sinfonie, die ohne übermäßiges Schlagwerk und sogar ohne tiefes Blech auskommt. Hier in einer Aufnahme mit der Staatskapelle Dresden, der Sopranistin Juliane Banse und dem Dirigenten Giuseppe Sinopoli.

0: Gustav Mahlers Sinfonie Nummer 4 in G-Dur für Sopran und Orchester mit einem Text, der auf einem Gedicht aus der Sammlung des Knaben Wunderhorn basiert. Unter der Leitung von Giuseppe Sinopoli hörten wir die Sopranistin Juliane Banse und die Staatskapelle Dresden. Soweit die ersten beiden Stunden des ARD-Nachtkonzerts, die wir heute im Sendegebiet des Mitteldeutschen Rundfunks verbracht haben.
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2: Um 2 Uhr mit Ronald Lessig. Knapp ein Jahr nach seinem Amtsantritt fordert Bundeskanzler Merz vom Koalitionspartner SPD mehr Entgegenkommen. Er erwarte von den Sozialdemokraten die gleiche Kompromissbereitschaft, wie die Union sie zeige, sagte Merz in der ARD-Sendung Karin Mioska. Aus der Nachrichtenredaktion Marei Beermann.
3: Er sei geduldig gewesen im Umgang mit der SPD, die allerdings müsse wissen, Kompromisse sind keine Einbahnstraße. In dieser Koalition müsse die Union vorkommen und man müsse auch Dinge hinbekommen, die ihre Handschrift trage. Das sei noch nicht gut genug gelungen, so der Kanzler. Vor dem Hintergrund anstehender Reformen hatte es zuletzt immer wieder Streit in der schwarz-roten Regierung gegeben.
2: Bundesinnenminister Dobrindt hat noch einmal deutlich gemacht, dass die Kontrollen an den deutschen Grenzen vorerst bestehen bleiben. Im ersten verwies der CSU-Politiker darauf, dass an den Übergängen nach wie vor Menschen zurückgewiesen würden, aus seiner Sicht ein Zeichen dafür, dass das europäische Migrationssystem weiter nicht funktioniere. Mehrmals hatten deutsche Gerichte entschieden, dass die Grenzkontrollen gegen EU-Recht verstießen. Laut Bundesregierung betrafen die Urteile allerdings nur Einzelfälle. Die USA wollen nach Angaben von Präsident Trump ab heute damit beginnen, Schiffe aus der Straße von Hormus zu eskortieren. In den sozialen Medien schrieb er, mehrere Länder, die nicht in den Iran-Krieg verwickelt seien, hätten die USA darum gebeten. Zum genauen Vorgehen machte Trump keine Angaben. Seit Beginn des Iran-Krieges hält der Iran die für den weltweiten Ölhandel wichtige Meerenge de facto geschlossen. Der SC Freiburg und der VfL Wolfsburg haben am Abend in der Fußball-Bundesliga 1:1 gespielt. Mehrere Vereine können dank dieses Ergebnisses nicht mehr absteigen. Aus der Sportredaktion Marcel Stober.
4: Ohne am Sonntag auf dem Platz zu stehen, haben sich Union Berlin und der Hamburger SV den Klassenerhalt gesichert. Auch Mainz und Mönchengladbach sind gerettet. Beide haben gespielt und gewonnen. Mönchengladbach durch ein spätes Tabakovic-Tor mit 1:0 gegen Dortmund und Mainz mit 2:1 beim FC St. Pauli. St. Pauli rutscht durch die Niederlage auf den direkten Abstiegsplatz 17. Wolfsburg ist punktgleich, die Tordifferenz der Niedersachsen ist aber etwas besser. Das 1:1 beim Europa-League-Halbfinalisten Freiburg ist leistungsgerecht. Im Rennen um einen erneuten Europapokalplatz überholt Freiburg mit dem Punkt die Frankfurter Eintracht und ist Siebter.
2: Das waren die Nachrichten. Das Wetter in Deutschland. Im Norden und Nordwesten Schauer oder Gewitter, sonst trocken bei 14 bis 7 Grad. Tagsüber gebietsweise Schauer im Südosten und zwischen Nord- und Ostsee trocken bei bis zu 13 Grad auf den Nordseeinseln und 28 Grad in Niederbayern. Am Dienstag Schauer und Gewitter bis 25 Grad. 2:03 Uhr.
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